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1: Ich bin Helene Martin, guten Morgen. Der mutmaßliche Attentäter des Berliner CSDs war schon seit Wochen als islamistische Hochrisikoperson eingestuft. Das berichten NDR, WDR und Süddeutsche Zeitung. Demnach hatte das BKA ihn als Gefährder bewertet. Außerdem wurde seine Wohnung von den Sicherheitsbehörden überwacht. Ungefähr eine Stunde vor dem Anschlag wurde der 21-Jährige gefilmt, wie er das Haus verlassen hat. Die Behörden hatten die engmaschige Überwachung des Mannes zurückgefahren, weil es keine Hinweise auf Anschlagspläne gegeben habe. Laut einer Studie des Instituts der Deutschen Wirtschaft ist die Nettozuwanderung nach Deutschland, also Zuwanderung minus Abwanderung, letztes Jahr auf 235.000 Personen gesunken und hat sich damit seit 2023 mehr als halbiert. Darüber berichtet die Rheinische Post. Das Institut nennt drei Gründe: weniger Asylbewerber, eine Rückwanderung von EU-Arbeitskräften und mehr Deutsche, die das Land verlassen. Das Institut warnt vor Folgen für den Arbeitsmarkt und die Wirtschaft. In Südfrankreich versucht die Feuerwehr nach wie vor, die verheerenden Waldbrände einzudämmen. Laut Präsident Macron macht vor allem der größere der beiden Brände bei Bordeaux den Einsatzkräften zu schaffen. Rachel Sommer berichtet.
2: Ab heute schnellen die Temperaturen wieder in die Höhe und die trockene Hitze könnte das Feuer weiter anfachen. Um zu verhindern, dass die Flammen noch weiter um sich greifen, haben die Einsatzkräfte unzählige Schneisen in den Wald gerodet. Mehr als 4000 Feuerwehrleute und Soldaten sind in der Region im Einsatz. Ab heute helfen auch deutsche Kräfte bei den Löscharbeiten.
1: US-Präsident Trump will vor den Parlamentswahlen im November das Wahlrecht verschärfen und zieht dafür vor den obersten Gerichtshof. Das Justizministerium hat einen Eilantrag eingereicht, nachdem zwei niedrigere Instanzen Trumps Wahlrechtsdekret gestoppt hatten. Er will unter anderem strengere Ausweispflichten und neue Regeln für die Briefwahl einführen.
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1: Heute bekommen wir absolutes Hochsommerwetter mit viel Sonne und bis zu 31 Grad. Am wärmsten wird's am Niederrhein. Am Mittwoch sind sogar bis zu 36 Grad drin, ehe dann am Donnerstag ein paar Gewitter aufziehen. Aber auch dann bleibt's noch sehr heiß. Am Freitag geht's mit den Temperaturen wieder etwas runter.
3: Jetzt das Aktuellste aus der Antenne NRW Verkehrszentrale. Auf der A57 Krefeld Richtung Köln zwischen der Raststätte Nievenheim West und Köln-Worringen stockt es, da braucht ihr etwas Geduld. In Minden auf der B482 zwischen dem Anschluss B65 und Minden Ost ist dichter Verkehr, plant etwa 7 Minuten mehr ein. Habt ihr mehr entdeckt, dann gebt gern Bescheid per WhatsApp an die 0160 339 7000.
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1: Heute bekommen wir absolutes Hochsommerwetter mit viel Sonne und bis zu 31 Grad. Am wärmsten wird's am Niederrhein. Am Mittwoch sind sogar bis zu 36 Grad drin, ehe dann am Donnerstag ein paar Gewitter aufziehen. Aber auch dann bleibt's noch sehr heiß. Am Freitag geht's mit den Temperaturen wieder etwas runter.
2: Jetzt das Aktuellste aus der Antenne NRW Verkehrszentrale. Auf der A57 Krefeld Richtung Köln zwischen der Raststätte Nievenheim West und Köln-Worringen stockt es, da braucht ihr etwas Geduld. In Minden auf der B482 zwischen dem Anschluss B65 und Minden Ost ist dichter Verkehr, plant etwa 7 Minuten mehr ein. Habt ihr mehr entdeckt, dann gebt gern Bescheid per WhatsApp an die 0160 339 7000.
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1: Löwe. Wenn nicht jetzt, wann dann? Erledigen Sie endlich, was Sie schon viel zu lange aufschieben.
2: Jungfrau.
1: Nutzen Sie Musik und Klänge zur Entspannung und Förderung von Wohlbefinden. Nehmen Sie doch an einer Klangtherapiesitzung teil.
2: Waage.
1: Befreien Sie sich von Ihren negativen Gedanken. Konzentrieren Sie sich heute darauf, positive Energie auszustrahlen.
2: Skorpion.
1: Sie haben das Glück auf Ihrer Seite. Seien Sie aufmerksam, um die Zeichen zu erkennen.
2: Schütze.
1: Ihre finanzielle Situation wird heute von positiven Entwicklungen begleitet. Nutzen Sie die Gelegenheit, um Ihre Finanzen zu ordnen und neue Chancen zu ergreifen.
2: Steinbock.
1: Konflikte lösen und Kompromisse finden steht heute auf Ihrer Tagesordnung. Halten Sie durch, auch wenn es anstrengend wird.
2: Wassermann.
1: Sie sind sehr anpassungsfähig. Probieren Sie doch mal neue Apps zur persönlichen Weiterentwicklung.
2: Fische.
1: Eine unerwartete Gelegenheit wird heute für neue berufliche Möglichkeiten sorgen. Seien Sie mutig und zögern Sie nicht.
2: Widder.
1: Die Leidenschaft brennt heute besonders hell. Nutzen Sie sie, um der Liebe mehr Ausdruck zu verleihen.
2: Stier.
1: Alte Wunden heilen heute besonders gut. Vergeben und vergessen Sie, vor allem wenn es um alte Freunde geht.
2: Zwillinge.
1: Eine bevorstehende Herausforderung erfordert Ihre Geduld. Bleiben Sie ruhig und überlegen Sie Ihre nächsten Schritte sorgfältig.
2: Krebs.
1: Um noch mehr Freizeit zu haben, verbessern Sie Ihre Zeitmanagementfähigkeiten. So werden Sie effizienter und produktiver.
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1: Ich bin Oliver Urbanke. Guten Morgen. Wie umgehen mit islamistischen Gefährdern? Diese Frage stellt sich die Politik nach dem tödlichen Anschlag auf den Berliner CSD. Wie das Redaktionsnetzwerk Deutschland berichtet, stuft das Bundeskriminalamt aktuell 410 Menschen als islamistische Gefährder ein. Bundesinnenminister Dobrindt dazu im ZDF.
2: Ich bin sehr dafür, dass wir uns darüber unterhalten in der Politik, ob wir nicht bei Gefährdern das Jugendstrafrecht einfach nicht mehr anwendbar machen. Dass wir bei Gefährdern die Fußfessel zur obligatorischen Regel machen und dass wir dafür sorgen, dass Gefährder auch in Präventivhaft genommen werden können.
1: Der mutmaßliche Attentäter vom CSD war laut Medienberichten als Hochrisikoperson eingestuft worden. Das ist nochmal eine konkretere Bewertung. Experten des Instituts der deutschen Wirtschaft warnen davor, dass sich der Fachkräftemangel verschärfen könnte. Der Hintergrund: die Nettozuwanderung, also Zuwanderung minus Abwanderung, ist letztes Jahr auf 235.000 Personen gesunken. 2023 waren es noch über 660.000. Das Institut nennt dafür drei Gründe: weniger Asylanträge, EU-Zuwanderer, die in ihre Heimat zurückkehren, und immer mehr Deutsche, die das Land verlassen. Bei einem Brand in einem Mehrfamilienhaus in Kamen im Kreis Unna sind 8 Menschen schwer verletzt worden, darunter 3 Kinder. Als die Feuerwehr in der Nacht eintraf, standen verängstigte Bewohner an den Fenstern im 3. Stock und riefen um Hilfe. 5 von ihnen sind über eine Drehleiter gerettet worden. Ein Feuerwehrmann und ein Erwachsener haben schwere Verletzungen erlitten. Das Haus ist nicht mehr bewohnbar. Ein Tornado hat am Sonntagabend in Glückstadt an der Elbe schwere Schäden angerichtet. Rund 40 bis 50 Gebäude sind dabei beschädigt worden. In einem Industriegebiet wurde ein Hallendach fast vollständig abgedeckt. Außerdem musste die Bahnstrecke zwischen Elmshorn und Itzehoe gesperrt werden. Verletzt wurde aber niemand.
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1: Heute bekommen wir absolutes Hochsommerwetter mit viel Sonne und bis zu 31 Grad. Am wärmsten wird es am Niederrhein. Am Mittwoch sind sogar bis zu 36 Grad drin, ehe dann am Donnerstag ein paar Gewitter aufziehen. Aber auch dann bleibt es noch sehr heiß. Am Freitag geht es mit den Temperaturen dann wieder etwas runter.
3: Jetzt das Aktuellste aus der Antenne NRW Verkehrszentrale. A45 Hagen Richtung Gießen zwischen Anschlussstelle Olpe und Kreuz Olpe Süd. Da hat es gekracht, die Stelle ist noch nicht gesichert. Außerdem stockt es dort. Auf der A46 Heinsberg Richtung Düsseldorf im Bereich Anschlussstelle Neuss-Weddesheim steht ein defektes Fahrzeug. Auch auf der A4 Olpe Richtung Köln zwischen Engelskirchen und Overath steht ein defektes Fahrzeug. Auf der A57 Krefeld Richtung Köln zwischen Raststätte Nievenheim West und Köln-Worringen stockt es auf 1 Kilometer. Habt ihr mehr entdeckt, dann gebt gern Bescheid per WhatsApp an die 0160 339 7000.
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4: Guten Morgen. Montag abgehakt, rein geht's in den Dienstag und das gleich bei mir in der Sendung. 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

0: Luis Capaldi ist das, Forget Me. Ihr hört Antenne NRW mit den besten Hits aller Zeiten. Schönen guten Morgen.
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0: Hört ihr Bon Jovi, dann hört ihr Antenne NRW. Schönen guten Morgen euch mit den besten Hits aller Zeiten. Na, wer von euch hat gestern schon das ein oder andere Schnäppchen gemacht? Seit gestern läuft ja der Sommerschlussverkauf. Also offiziell gibt's den ja eigentlich gar nicht mehr. Aber viele Händler starten eben am letzten Montag im Juli, sprich gestern, die ganzen Rabattaktionen. Und da, heißt es, könnte dieses Jahr einiges drin sein. Denn aufgrund der aktuellen Wirtschaftslage haben sich die Menschen sehr zurückgehalten, was Einkäufe betrifft. Dementsprechend ist noch einiges da, was jetzt günstiger rausgehauen wird. Also viel Erfolg euch bei der Schnäppchenjagd. Und sagt mal, ob gestern schon was mit dabei war. WhatsApp 0160 339 7000.
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James Morrison bei Antenne NRW. Die besten Hits aller Zeiten für euch. Guten Morgen, kommt gut rein in den Dienstag. Habe ich euch eigentlich schon mal erzählt, dass ich mit dem Tod von Michael Jackson Geld gemacht habe? Nee? Ja, klingt hart, war aber tatsächlich so. Ich hatte damals Tickets für seine This Is It Tour in London und dann kam irgendwann diese traurige Nachricht, dass Michael Jackson tot ist. Der Pfundkurs stand dann aber besser, heißt, es gab etwas mehr Geld für diese Tickets zurück, als ich bezahlt hatte, aber ganz ehrlich, auf dieses Geld hätte ich gerne geschissen, ich hätte ihn so gern mal live gesehen. Hier ist Michael Jackson, Black or White, bei Antenne NRW. Ich bin Marc Neugebauer. Schön, dass ihr mit dabei seid.

0: DKW in 60 Sekunden.
1: Ich bin Oliver Urbanke. Guten Morgen. Bei einem Brand in einem Mehrfamilienhaus in Kamen im Kreis Unna sind 8 Menschen schwer verletzt worden, darunter 3 Kinder. Als die Feuerwehr in der Nacht eintraf, standen verängstigte Bewohner an den Fenstern im 3. Stock und riefen um Hilfe. 5 von ihnen sind über eine Drehleiter gerettet worden. Ein Feuerwehrmann und ein Erwachsener haben schwere Verletzungen erlitten. Das Haus ist nicht mehr bewohnbar. Ein Tornado hat am Sonntagabend in Glückstadt an der Elbe schwere Schäden angerichtet. Rund 40 bis 50 Gebäude sind dabei beschädigt worden. In einem Industriegebiet wurde ein Hallendach fast vollständig abgedeckt. Außerdem musste die Bahnstrecke zwischen Elmshorn und Itzehoe gesperrt werden. Verletzt wurde aber niemand.
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1: Heute bekommen wir absolutes Hochsommerwetter mit viel Sonne und bis zu 31 Grad. Am wärmsten wird es am Niederrhein. Am Mittwoch sind sogar bis zu 36 Grad drin, ehe dann am Donnerstag ein paar Gewitter aufziehen. Aber auch dann bleibt es noch sehr heiß. Am Freitag geht es mit den Temperaturen dann wieder etwas runter.
2: Jetzt das Aktuellste aus der Antenne NRW Verkehrszentrale. A45 Hagen Richtung Gießen zwischen Anschlussstelle Olpe und Kreuz Olpe Süd. Da hat es gekracht, die Stelle ist noch nicht gesichert. Außerdem stockt es dort. Auf der A46 Heinsberg Richtung Düsseldorf im Bereich Anschlussstelle Neuss-Weddesheim steht ein defektes Fahrzeug. Auch auf der A4 Olpe Richtung Köln zwischen Engelskirchen und Overath steht ein defektes Fahrzeug. Auf der A57 Krefeld Richtung Köln zwischen Raststätte Nievenheim West und Köln-Worringen stockt es auf 1 Kilometer. Habt ihr mehr entdeckt, dann gebt gern Bescheid per WhatsApp an die 0160 339 7000.
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3: Guten Morgen, schönen Start in den Dienstag euch. Wir haben noch ein bisschen was vor zusammen. Keine 20 Minuten mehr, dann wieder der Antenne NRW Sommeranwalt mit in der Show. Wir klären die wichtigsten Fragen für diesen Sommer. Heute Morgen darf man sich eigentlich im Park um die Ecke oben ohne sonnen? Das klären wir, keine 20 Minuten mehr und schon gleich in wenigen Minuten, wie ihr das gewohnt seid, eure Good News des Tages. Und da quatschen wir heute Morgen über kostenlose Kinobesuche. Wo, warum und überhaupt? All das in 5 Minuten schon in den Good News.
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0: Guten Morgen, Antenne NRW ist hier mit den besten Hits aller Zeiten und gleich haben wir noch viel, viel, viel mehr davon, unter anderem von Maroon 5 und davor hört ihr gleich noch Klaus Lage, 1001 Nacht.
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0: Hier gibt's nur gute, nur schöne Nachrichten heute Morgen über kostenloses Kino. Oh, das klingt gut, ne? Großartige Idee aus Rom, muss man sagen, denn da gibt's kostenloses Kino gegen die Hitze. Das italienische Gesundheitsministerium hat für Rom aufgrund der Temperaturen die Alarmstufe Rot ausgerufen und eben eine Aktion an den Start gebracht, die den Menschen gerade helfen soll. Noch bis 4. August können die Menschen in Rom kostenlos ins Kino gehen. 11 klimatisierte Kinos sind dabei, zeigen im Rahmen dieser Aktion italienische Filme und so soll vor allem Menschen geholfen werden, die keine Klimaanlage zu Hause haben und das ist circa die Hälfte aller italienischen Haushalte. Sind übrigens nicht nur Kinos, sondern auch Museen und Bibliotheken mit dabei. Und wenn ihr übrigens mal eine Übersicht braucht über kühle Orte in Nordrhein-Westfalen, dann schaut jetzt gerne mal auf antenne.nrw, denn auch bei uns wird's in den nächsten Tagen wieder ordentlich heiß.
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0: Mit Maroon 5 in den Dienstagmorgen. She will be loved. Hier ist Antenne NRW mit den besten Hits aller Zeiten. Guten Morgen euch. Die nächste Hitzewelle ist im Anmarsch. Donnerstag nur knapp unter 40 Grad bei uns in Nordrhein-Westfalen, so wie es aktuell aussieht. Und auch dazu holen wir heute Morgen mal den Antenne NRW Sommeranwalt mit ins Boot. Der ist jeden Morgen bei mir mit in der Sendung und sorgt dafür, dass ihr in diesem Sommer nicht im Knast landet. Wir klären mit ihm jeden Morgen, was im Sommer erlaubt ist und was nicht. Und daher heute Morgen die Frage an ihn: Wie sieht's denn in diesen Tagen eigentlich aus mit oben ohne Sonnen im Park? Darf man das oder sollte man es lieber lassen? Antenne NRW Sommeranwalt Kilian Kost.
1: Oben ohne im Park, erlaubt oder nicht? Tatsächlich gibt es kein ausdrücklich gesetzliches Verbot für Frauen in Deutschland. Theoretisch kommt hier eine Ordnungswidrigkeit wegen Belästigung der Allgemeinheit in Frage. Aber die Gerichte sagen, die Gesellschaft ist da deutlich freier geworden. An Seen, Freibädern oder Sonnenwiesen wird das längst toleriert. Problematisch kann es in belebten Innenstadtparks werden, wenn man anderen den Anblick regelrecht aufdrängt. Also auf einer Liegewiese am See kein Problem, direkt neben dem Kinderspielplatz in der Innenstadt lieber nicht.
0: Na dann viel Spaß beim Sonnen euch und Dankeschön an unseren Antenne NRW Sommeranwalt, der übrigens auch morgen früh bei mir in der Show sein wird. Und dann klären wir hoffentlich ein für alle Mal die Frage: Darf man jetzt im Sommer eigentlich mit Flipflops oder vielleicht sogar barfuß Auto fahren oder nicht? Das hört ihr morgen früh gegen 20 nach 7 und 20 nach 9 hier bei mir bei Guten Morgen NRW.
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Girls. Manic Monday, das sind die besten Hits aller Zeiten für euch bei Antenne NRW. Wunderschönsten guten Morgen. So, ganz kurze Umfrage. Es sind ja Sommerferien in NRW und wer kennt diese Situation? Ihr schickt die Kids ins Bett, weil ihr morgen früh eben wieder raus müsst und arbeiten müsst und von den Kids kommt dann dieser Satz. Aber es sind doch Ferien. So, wer kennt's? Ganz Hand hoch. WhatsApp 0160 339 7000. Antenne NRW, jetzt mit George Ezra. Ich bin Marc Neugebauer. Schön, dass ihr dabei seid.

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1: Ich bin Oliver Urbanke. Guten Morgen. Weltweit werden immer mehr Elektroautos zugelassen, im ersten Halbjahr über 6 Millionen. Aber der E-Automarkt wächst global gesehen etwas langsamer. Diana Kramer berichtet.
2: In Europa hingegen zeigt sich ein klarer Aufwärtstrend. Hier gab es deutlich mehr E-Auto-Neuzulassungen als 2025, auch in Deutschland. Laut Experten beschleunigt hier vor allem die Ölpreisentwicklung die Elektromobilität. Dazu kommen immer bessere Modelle mit hohen Reichweiten zu wettbewerbsfähigen Preisen.
1: Laut Bundeskriminalamt gibt es in Deutschland derzeit 410 Menschen, die als islamistische Gefährder eingestuft werden, berichtet das Redaktionsnetzwerk Deutschland. Diese seien dem Bereich des islamistischen Terrorismus und Extremismus zuzuordnen. Als Gefährder gelten Menschen, denen größere Gewalttaten wie Anschläge zugetraut werden. Das galt auch für den 21-Jährigen, der für den Anschlag am Rande des CSD in Berlin verantwortlich gemacht wird. Ein Gericht hat bestätigt, dass die rechtsextreme Partei Die Heimat ihre Parteizentrale in Essen nicht für Versammlungen nutzen darf. Das Verwaltungsgericht Gelsenkirchen hat im Eilverfahren die Sicht der Stadt Essen bestätigt, die Brandschutzmängel beklagt. Konkret geht es um fehlende Rettungswege und zu wenig Platz für anrückende Rettungskräfte. Die Heimat war früher als NPD bekannt und hat sich 2023 umbenannt. Von der Puschkin-Statue in Hema fehlt weiter jede Spur. Die Polizei im Märkischen Kreis sucht nach Zeugen und ruft dazu auf, sich zu melden, wenn jemand etwas Verdächtiges beobachtet hat. Konkrete Hinweise auf den Verbleib der Statue oder die Identität des Täters gibt's nicht. Die 1,80 Meter hohe Bronzestatue des russischen Nationaldichters war Ende Juni aus dem Friedenspark der Stadt verschwunden. Die Ermittler gehen von Metalldieben aus. Möglicherweise ist das Denkmal bereits eingeschmolzen.
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1: Heute bekommen wir absolutes Hochsommerwetter mit viel Sonne und bis zu 31 Grad. Am wärmsten wird es am Niederrhein. Am Mittwoch sind sogar bis zu 36 Grad drin, ehe dann am Donnerstag ein paar Gewitter aufziehen. Aber auch dann bleibt es noch sehr heiß. Am Freitag geht es mit den Temperaturen dann wieder etwas runter.
3: Jetzt das Aktuellste aus der Antenne NRW Verkehrszentrale. Auf der A3 Arnheim Richtung Köln zwischen dem Kreuz Oberhausen und Duisburg-Wedau stockt es auf 7 Kilometern, ihr braucht gut 13 Minuten länger. Auf dem A4 Kölner Ring Köln Richtung Herlen-Aachen zwischen dem Dreieck Köln-Heuma und dem Kreuz Köln-Süd plant etwa 7 Minuten mehr ein. Auf dem A1 Kölner Ring Euskirchen Richtung Köln zwischen Köln-Bocklemünd und dem Kreuz Köln-Nord nur stockender Verkehr. Und auf der A516 Abzweig Oberhausen Richtung Oberhausen-Eisenheim zwischen Oberhausen-Sterkrade und Oberhausen-Eisenheim ein kurzer Stau. Habt ihr mehr entdeckt, dann gebt gern Bescheid per WhatsApp an die 0160 339 7000.
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4: Guten Morgen! Schön, dass ihr mit dabei seid. So, die Sommerferien in NRW haben gerade erst angefangen. Vielleicht geht's für euch noch in den Urlaub. Vielleicht steigt ihr bald ins Flugzeug. Dann sorgen wir heute Morgen dafür, dass ihr zu den schlauen Menschen im Flugzeug gehört. So! Gibt so viele Dinge, die wir schon gehört haben, die wir uns schon gefragt haben. Zum Beispiel, stürzt das Flugzeug wirklich ab, wenn ich mein Handy nicht in den Flugmodus schalte? Oder dieser Tomatensaft, schmeckt der in der Luft wirklich besser? All das und mehr klären wir gleich. Circa 5 Minuten noch, dann die größten Flugzeugmythen hier bei mir in der Show bei Guten Morgen NRW.
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0: Das sind die besten Hits aller Zeiten für euch. Guten Morgen mit Miles Smith hier bei Antenne NRW. Und wir sorgen jetzt dafür, dass ihr schlauer seid als all die anderen im Flugzeug. Ja, vielleicht geht's jetzt in den Sommerferien für euch noch weg. Es gibt so viele Dinge, die man übers Fliegen gehört hat, aber was stimmt und was nicht? Wir überprüfen an diesem Morgen die größten Flugzeugmythen.
1: Handy nicht im Flugmodus, also Absturzgefahr?
2: Keine Sorge. Moderne Flugzeuge fallen nicht vom Himmel, nur weil jemand vergisst umzuschalten. Der Flugmodus soll Störungen im Funk verhindern.
1: Tomatensaft schmeckt über den Wolken besser.
2: Stimmt tatsächlich. Durch den geringeren Luftdruck und die trockene Luft nehmen wir süß und salzig schlechter wahr. Dafür kommen würzige Sachen wie Tomatensaft plötzlich richtig gut an.
1: Die Luft im Flieger macht krank.
2: Jein. Die Luft ist zwar trocken, wird aber ständig gefiltert. Das Problem sind eher die vielen Menschen auf engem Raum. Da haben Viren leichtes Spiel.
1: Von Ost nach West fliegen verursacht weniger Jetlag.
2: Das stimmt. Auf Flügen von Ost nach West wird der Tag länger. Heißt, wer so reist, fliegt dem Abend entgegen und gewinnt Zeit. Für die innere Uhr ist das leichter, weil sie sich eher nach hinten verschieben lässt.
0: Na dann, wisst ihr jetzt wirklich Bescheid. So, euch allen, falls es noch weggeht in den Sommerferien, großartigen Urlaub, sagt gerne mal Bescheid, wo es für euch hingeht. Hier ist Antenne NRW mit den besten Hits aller Zeiten. Marc Neugebauer ist mein Name. Danke euch fürs Einschalten.

0: 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Atomic Kitten bei Antenne NRW. Wunderschönen guten Morgen euch. Schauen wir heute Morgen auch mal auf unsere Gesundheit. Ja, gibt nämlich seit kurzem ein starkes Projekt in Bonn. Da habt ihr jetzt die Chance auf kostenlose Herzchecks. Ist ein neues Projekt der Uniklinik, damit Herzerkrankungen früher erkannt werden. Ein Jahr lang können alle ab 18 ihr Herz kostenlos checken lassen. Termin braucht's nicht, das ist das Großartige. Allerdings können aus Kapazitätsgründen je Tag und je Standort nur 30 bis 40 Menschen drangenommen werden. Aber diese Aktion, dieses Projekt läuft ein ganzes Jahr, also die Chancen, dass ihr da irgendwann drankommt, würde ich mal behaupten, stehen ganz gut. Sollte dann was Auffälliges festgestellt werden bei diesem Herzcheck, werdet ihr direkt an den Kardiologen vermittelt. Alle 6 Standorte auf einen Blick findet ihr auf herzcheck-bonn.de. Ich kann euch den Link aber auch direkt aufs Handy schicken. Dafür eine WhatsApp an mich, kein Ding. 0160 339 7000.
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Pink Floyd, Another Brick in the Wall. Hier ist Antenne NRW mit den besten Hits aller Zeiten. 7.24 Uhr, wunderschönen guten Morgen. 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Und während ihr euch meldet, jetzt Glass Animals und Heatwaves.

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1: Ich bin Oliver Urbanke. Guten Morgen. Ein Gericht hat bestätigt, dass die rechtsextreme Partei Die Heimat ihre Parteizentrale in Essen nicht für Versammlungen nutzen darf. Das Verwaltungsgericht Gelsenkirchen hat im Eilverfahren die Sicht der Stadt Essen bestätigt, die Brandschutzmängel beklagt. Konkret geht es um fehlende Rettungswege und zu wenig Platz für anrückende Rettungskräfte. Die Heimat war früher als NPD bekannt und hat sich 2023 umbenannt. Von der Puschkin-Statue in Hema fehlt weiter jede Spur. Die Polizei im Märkischen Kreis sucht nach Zeugen und ruft dazu auf, sich zu melden, wenn jemand etwas Verdächtiges beobachtet hat. Konkrete Hinweise auf den Verbleib der Statue oder die Identität des Täters gibt's nicht. Die 1,80 Meter hohe Bronzestatue des russischen Nationaldichters war Ende Juni aus dem Friedenspark der Stadt verschwunden. Die Ermittler gehen von Metalldieben aus. Möglicherweise ist das Denkmal bereits eingeschmolzen.
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1: Heute bekommen wir absolutes Hochsommerwetter mit viel Sonne und bis zu 31 Grad. Am wärmsten wird es am Niederrhein. Am Mittwoch sind sogar bis zu 36 Grad drin, ehe dann am Donnerstag ein paar Gewitter aufziehen. Aber auch dann bleibt es noch sehr heiß. Am Freitag geht es mit den Temperaturen dann wieder etwas runter.
2: Jetzt das Aktuellste aus der Antenne NRW Verkehrszentrale. Auf der A3 Arnheim Richtung Köln zwischen dem Kreuz Oberhausen und Duisburg-Wedau stockt es auf 7 Kilometern, ihr braucht gut 13 Minuten länger. Auf dem A4 Kölner Ring Köln Richtung Herlen-Aachen zwischen dem Dreieck Köln-Heumar und dem Kreuz Köln-Süd plant etwa 7 Minuten mehr ein. Auf dem A1 Kölner Ring Euskirchen Richtung Köln zwischen Köln-Bocklemünd und dem Kreuz Köln-Nord nur stockender Verkehr. Und auf der A516 Abzweig Oberhausen Richtung Oberhausen-Eisenheim zwischen Oberhausen-Sterkrade und Oberhausen-Eisenheim ein kurzer Stau. Habt ihr mehr entdeckt, dann gebt gern Bescheid per WhatsApp an die 0160 339 7000.
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3: Guten Morgen, heißes Thema gleich. Hier in der Show, denn dienstags, wisst ihr, frage ich euch, ist es okay? Und das sind Themen, da gibt es selten eine Meinung. Heute Morgen möchte ich von euch wissen, ist es eigentlich okay, die Nachbarn darauf hinzuweisen, dass ihre Kinder zu laut sind? Ja, heißes Thema. So, auf der einen Seite, es sind halt Kinder, auf der anderen Seite, ist vielleicht irgendwann auch mal gut? So, das ist die Frage heute Morgen. Ist es okay, den Nachbarn zu sagen, hey, eure Kinder sind ein bisschen zu laut, macht da mal was. Eure Meinung in 5 Minuten in der Show, schickt gerne schon mal eine WhatsApp rein.
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Starbuck & Candle, Rescue Me bei Antenne NRW. Die besten Hits aller Zeiten für euch. Guten Morgen und gleich noch mehr davon, unter anderem von Herbert Grönemeyer. Und davor hört ihr gleich noch Michael Patrick Kelly bei Antenne NRW. Die besten Hits aller Zeiten für euch. Guten Morgen und gleich noch mehr davon, unter anderem von Herbert Grönemeyer. Und

0: Eltern ihre Kinder auch nicht mehr im Griff haben. Und sobald wir an den Punkt kommen, dass ich mich dadurch in meiner Privatsphäre gestört fühle, finde ich, ist es auch okay. Es kommt natürlich immer ein bisschen drauf an, wie man das rüberbringt. Man sollte sich nicht gleich hinstellen und den großen Zampano machen, aber freundlich darauf hinweisen, dass es vielleicht doch zu laut ist. Ich finde, das ist absolut okay und auch manchmal wirklich angebracht.
1: Caroline, dank dir. So, Frage geht weiter. Ist es okay, den Nachbarn zu sagen, dass ihre Kinder zu laut sind? Silvi, auch in der Show?
2: Ich finde das nicht so wirklich okay, weil ich würde es nie tun, weil Kinder sind Kinder. Wir waren alle mal Kinder. Das vergessen leider die meisten Erwachsenen, dass sie auch mal Kinder waren und vielleicht auch mal ein bisschen lauter. Und natürlich, manchmal gibt es Situationen, da nervt einen das vielleicht kurz, wenn da Kinder einfach nicht aufhören zu schreien oder wie auch immer. Aber geht auch vorbei. Also ich liebe Kinder und deshalb stellt sich für mich gar nicht die Frage. Für mich wäre das nicht wirklich okay. Das kann man dann ruhig mal sich anhören. Finde ich nicht so schlimm.
1: Silvi, danke dir. Ja, ich sag ja, hier gibt's selten nur eine Meinung, aber was sagt ihr? Ist es okay, den Nachbarn zu sagen, dass ihre Kinder zu laut sind? Freue mich auf eure Nachrichten.
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0: 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Herbert Grönemeyer, was soll das? Schönen guten Morgen euch mit den besten Hits aller Zeiten.
1: Wenn ihr schon länger auf Post wartet und die einfach nicht ankommt, dann könnte das vielleicht der Grund dafür sein, denn ein Postbote aus Krefeld soll über 30.000 Briefe einfach nicht zugestellt und die stattdessen in seinem Keller gebunkert haben. Übrigens soll er diese Briefe teilweise auch geöffnet haben. Rausgekommen ist das Ganze dann, als jemand in dem Papiercontainer eben Briefe über Briefe entdeckt und dann mal lieber die Behörden verständigt hat. Welche Strafe diesen Postboten aus Krefeld jetzt erwartet, das dürfte sich heute entscheiden, denn am Amtsgericht Krefeld soll heute das Urteil dazu fallen. Und auch darüber spricht NRW, es wird heiß in dieser Woche. Heute schon Sonnenschein und bis 31 Grad, morgen bis 36, Donnerstag bis 38 Grad. Ja, wie ihr die kühlsten Orte in NRW findet, das haben wir euch jetzt zusammengefasst auf antenne.nrw.
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Das sind die besten Hits aller Zeiten. Guten Morgen, ihr hört Antenne NRW, kommt gut rein in den Dienstag. Grüße unter die Dusche, während ihr euch einseift, Ed Sheeran, Castle of the Hill. Ich bin Marc Neugebauer. Danke euch fürs Einschalten. 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
1: Ich bin Oliver Urbanke. Guten Morgen. Trauer und Anteilnahme nach dem Anschlag am Rande des Christopher Street Days in Berlin sind groß. Gleichzeitig hat die Tat auch eine Diskussion über den verschärften Umgang mit extremistischen Gefährdern entfacht. Fiona Reinhardt berichtet.
2: Es sei inakzeptabel, dass bei erwachsenen Gefährdern das Jugendstrafrecht angewandt wird, so Innenminister Dobrindt. Genau das war bei dem mutmaßlichen Täter vor einigen Monaten passiert. Dobrindt sprach sich außerdem für einen verstärkten Einsatz von elektronischen Fußfesseln aus und es müsse eine bundesweit einheitliche Regelung zur Präventivhaft für Gefährder geben.
1: Deutschland kämpft mit einer dreifachen Migrationswende, so bezeichnet es das Institut der deutschen Wirtschaft, wie die Rheinische Post berichtet. Demnach ist die Nettozuwanderung letztes Jahr auf 235.000 Personen gesunken und hat sich damit mehr als halbiert im Vergleich zu 2023. Als drei Gründe nennt das Institut weniger Asylbewerber, eine Rückwanderung von EU-Arbeitskräften und mehr Deutsche, die das Land verlassen. Bei einem Brand in einem Mehrfamilienhaus in Kamen im Kreis Unna sind 8 Menschen schwer verletzt worden, darunter 3 Kinder. Als die Feuerwehr in der Nacht eintraf, standen verängstigte Bewohner an den Fenstern im 3. Stock und riefen um Hilfe. 5 von ihnen sind über eine Drehleiter gerettet worden. Ein Feuerwehrmann und ein Erwachsener haben schwere Verletzungen erlitten. Das Haus ist nicht mehr bewohnbar. Ein Tornado hat am Sonntagabend in Glückstadt an der Elbe schwere Schäden angerichtet. Rund 40 bis 50 Gebäude sind dabei beschädigt worden. In einem Industriegebiet wurde ein Hallendach fast vollständig abgedeckt. Außerdem musste die Bahnstrecke zwischen Elmshorn und Itzehoe gesperrt werden. Verletzt wurde aber niemand.
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1: Heute bekommen wir absolutes Hochsommerwetter mit viel Sonne und bis zu 31 Grad. Am wärmsten wird es am Niederrhein. Am Mittwoch sind sogar bis zu 36 Grad drin, ehe dann am Donnerstag ein paar Gewitter aufziehen. Aber auch dann bleibt es noch sehr heiß. Am Freitag geht es mit den Temperaturen dann wieder etwas runter.
3: Jetzt das Aktuellste aus der Antenne NRW Verkehrszentrale. Achtung, auf der A3 Frankfurt Richtung Köln zwischen Siebengebirge und dem Kreuz Bonn-Siegburg. Da gibt es nach einem Unfall noch eine ungesicherte Unfallstelle. Auf der A61 Mönchengladbach Richtung Koblenz zwischen dem Kreuz Meckenheim und Grafschaft Ringen staut es sich nach einem Unfall. Ihr braucht mindestens 23 Minuten länger. Auf der A3 Arnheim Richtung Köln zwischen dem Kreuz Oberhausen und Duisburg-Wedau läuft es nur stockend, plant etwa 11 Minuten mehr ein. Auf dem A4 Kölner Ring Köln Richtung Herlen-Aachen zwischen dem Dreieck Köln-Heumer und dem Kreuz Köln-Süd kommt ihr ebenfalls nur zäh voran. Das dauert rund 9 Minuten länger. Habt ihr mehr entdeckt? Dann gebt gern Bescheid per WhatsApp an die 0160 339 7000.
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4: Guten Morgen. Montag abgehakt, rein geht's in den Dienstag und das gleich bei mir in der Sendung. 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

0: Morgen, ihr wunderschönen Menschen in Nordrhein-Westfalen. Hier ist Antenne NRW mit den besten Hits aller Zeiten. Gleich gibt's No Mercy, Where Do You Go auf die Ohren.
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0: besten Hits aller Zeiten. Ja, ihr habt alles richtig gemacht. Antenne NRW eingeschalten. Schönen guten Morgen und gleich noch mehr Hits für euch, unter anderem von Hertz, Wonderful Life. Und das solltet ihr heute Morgen auch wissen. Im Bergischen Land gibt's auch heute Morgen noch Probleme im Bahnverkehr. Grund ist ein defektes Stellwerk und das sorgt schon seit gestern Nachmittag für Probleme. Heißt, die Bahnstrecke zwischen Solingen-Mitte und Hauptbahnhof ist auch heute Morgen nicht befahrbar. Wie lange das so bleibt, ist noch unklar. Also stellt euch heute Morgen bitte auf Ausfälle und Verspätungen ein. Betroffen ist der RE 47 und die S7 zwischen Solingen und Remscheid werden Ersatzbusse eingesetzt.
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Hurts und Wonderful Life bei Antenne NRW, die besten Hits aller Zeiten für euch. Guten Morgen, 8:35 ist es, kommt gut rein in den Dienstag. Lasst uns mal kurz auf die Straßen in NRW schauen. Meldung haben wir von der A3 Frankfurt Richtung Köln zwischen Siebengebirge und Kreuzborn-Siegburg. 10 Minuten länger unterwegs, hier aktuell 2 Kilometer Stau nach einem Unfall. Also, da dauert es an der A3 heute Morgen länger. Was noch los ist auf den Straßen in Nordrhein-Westfalen, hört ihr gleich auch kurz nach 8:30 direkt aus der Antenne NRW Verkehrszentrale. Gute Fahrt euch jetzt mit Ace of Base bei Antenne NRW.

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1: Ich bin Oliver Urbanke. Guten Morgen. Bei einem Brand in einem Mehrfamilienhaus in Kamen im Kreis Unna sind 8 Menschen schwer verletzt worden, darunter 3 Kinder. Als die Feuerwehr in der Nacht eintraf, standen verängstigte Bewohner an den Fenstern im 3. Stock und riefen um Hilfe. 5 von ihnen sind über eine Drehleiter gerettet worden. Ein Feuerwehrmann und ein Erwachsener haben schwere Verletzungen erlitten. Das Haus ist nicht mehr bewohnbar. Ein Tornado hat am Sonntagabend in Glückstadt an der Elbe schwere Schäden angerichtet. Rund 40 bis 50 Gebäude sind dabei beschädigt worden. In einem Industriegebiet wurde ein Hallendach fast vollständig abgedeckt. Außerdem musste die Bahnstrecke zwischen Elmshorn und Itzehoe gesperrt werden. Verletzt wurde aber niemand.
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1: Heute bekommen wir absolutes Hochsommerwetter mit viel Sonne und bis zu 31 Grad. Am wärmsten wird es am Niederrhein. Am Mittwoch sind sogar bis zu 36 Grad drin, ehe dann am Donnerstag ein paar Gewitter aufziehen. Aber auch dann bleibt es noch sehr heiß. Am Freitag geht es mit den Temperaturen dann wieder etwas runter.
2: Jetzt das Aktuellste aus der Antenne NRW Verkehrszentrale. Achtung, auf der A3 Frankfurt Richtung Köln zwischen Siebengebirge und dem Kreuz Bonn-Siegburg. Da gibt es nach einem Unfall noch eine ungesicherte Unfallstelle. Auf der A61 Mönchengladbach Richtung Koblenz zwischen dem Kreuz Meckenheim und Grafschaft Ringen staut es sich nach einem Unfall. Ihr braucht mindestens 23 Minuten länger. Auf der A3 Arnheim Richtung Köln zwischen dem Kreuz Oberhausen und Duisburg-Wedau läuft es nur stockend, plant etwa 11 Minuten mehr ein. Auf dem A4 Kölner Ring Köln Richtung Herlen-Aachen zwischen dem Dreieck Köln-Heumer und dem Kreuz Köln-Süd kommt ihr ebenfalls nur zäh voran. Das dauert rund 9 Minuten länger. Habt ihr mehr entdeckt? Dann gebt gern Bescheid per WhatsApp an die 0160 339 7000.
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3: Guten Morgen, schönen Start in den Dienstag euch. Wir haben noch ein bisschen was vor zusammen. Keine 20 Minuten mehr, dann wieder der Antenne NRW Sommeranwalt mit in der Show. Wir klären die wichtigsten Fragen für diesen Sommer. Heute Morgen darf man sich eigentlich im Park um die Ecke oben ohne sonnen? Das klären wir, keine 20 Minuten mehr und schon gleich in wenigen Minuten, wie ihr das gewohnt seid, eure Good News des Tages. Und da quatschen wir heute Morgen über kostenlose Kinobesuche. Wo, warum und überhaupt? All das in 5 Minuten schon in den Good News.
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0: Shawn Mendes, bei Antenne NRW, die besten Hits aller Zeiten für euch. Guten Morgen und gleich feiern wir nochmal unseren neuen Bundestrainer Jürgen Klopp, denn gleich die DFB-Torhymne bei mir in der Sendung. Peter Schilling, Major Tom.
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0: Hier gibt's nur gute, nur schöne Nachrichten heute Morgen über kostenloses Kino. Oh, das klingt gut, ne? Großartige Idee aus Rom, muss man sagen, denn da gibt's kostenloses Kino gegen die Hitze. Das italienische Gesundheitsministerium hat für Rom aufgrund der Temperaturen die Alarmstufe Rot ausgerufen und eben eine Aktion an den Start gebracht, die den Menschen gerade helfen soll. Noch bis 4. August können die Menschen in Rom kostenlos ins Kino gehen. 11 klimatisierte Kinos sind dabei, zeigen im Rahmen dieser Aktion italienische Filme. 4. August können die Menschen in Rom kostenlos ins Kino gehen. 11 klimatisierte Kinos sind

0: So klingt der Sommer hier bei Antenne NRW. Uncle Cracker, Follow Me, die besten Hits aller Zeiten für euch. Guten Morgen! Die nächste Hitzewelle ist im Anmarsch. Donnerstag nur knapp unter 40 Grad bei uns in Nordrhein-Westfalen, so wie es aktuell aussieht. Und auch dazu holen wir heute Morgen mal den Antenne NRW Sommeranwalt mit ins Boot. Der ist jeden Morgen bei mir mit in der Sendung und sorgt dafür, dass ihr in diesem Sommer nicht im Knast landet. Wir klären mit ihm jeden Morgen, was im Sommer erlaubt ist und was nicht. Und daher heute Morgen die Frage an ihn: Wie sieht's denn in diesen Tagen eigentlich aus mit oben ohne Sonnen im Park? Darf man das oder sollte man es lieber lassen? Antenne NRW Sommeranwalt Kilian Kost.
1: Oben ohne im Park, erlaubt oder nicht? Tatsächlich gibt es kein ausdrücklich gesetzliches Verbot für Frauen in Deutschland. Theoretisch kommt hier eine Ordnungswidrigkeit wegen Belästigung der Allgemeinheit in Frage. Aber die Gerichte sagen, die Gesellschaft ist da deutlich freier geworden. An Seen, Freibädern oder Sonnenwiesen wird das längst toleriert. Problematisch kann es in belebten Innenstadtparks werden, wenn man anderen den Anblick regelrecht aufdrängt. Also auf einer Liegewiese am See kein Problem, direkt neben dem Kinderspielplatz in der Innenstadt lieber nicht.
0: Na dann viel Spaß beim Sonnen euch und Dankeschön an unseren Antenne NRW Sommeranwalt, der übrigens auch morgen früh bei mir in der Show sein wird. Und dann klären wir hoffentlich ein für alle Mal die Frage: Darf man jetzt im Sommer eigentlich mit Flipflops oder vielleicht sogar barfuß Auto fahren oder nicht? Das hört ihr morgen früh gegen 20 nach 7 und 20 nach 9 hier bei mir bei Guten Morgen NRW.
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Billy Joel, We Didn't Start the Fire. Ihr hört Antenne NRW mit den besten Hits aller Zeiten. Wunderschönen guten Morgen. Und jetzt bin ich sehr gespannt, wer von euch diese Situation auch kennt. Es sind ja Sommerferien in Nordrhein-Westfalen. Trotzdem werden die Kids abends irgendwann ins Bett geschickt, weil ihr vielleicht auch morgens raus und wieder arbeiten müsst. Und dann kommt dieser eine Satz von den Kids. Aber es sind doch Ferien. So, wer von euch kennt diesen Satz auch? Schönen Start euch in den Dienstag mit Liam Payne und Rita Ora for you.

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1: Ich bin Oliver Urbanke. Guten Morgen. Nach dem tödlichen Anschlag auf den Christopher Street Day in Berlin sind die Sorgen um die Sicherheit groß. Auch mit Blick auf kommende Veranstaltungen wie den CSD in Hamburg am Wochenende. Fiona Reinhardt berichtet.
2: Nach dem Anschlag in Berlin will die Polizei in Hamburg die Zahl ihrer Einsatzkräfte noch einmal aufstocken. Dieser Vorfall hat eine generelle Sicherheitsdebatte in Deutschland ausgelöst. Innenminister Alexander Dobrindt beispielsweise fordert einen verstärkten Einsatz von elektronischen Fußfesseln bei Gefährdern. Die SPD fordert ein Diskriminierungsverbot für queere Menschen im Grundgesetz und sie will sich dafür einsetzen, dass entsprechende Förderprogramme nicht unter Kürzungen leiden.
1: Wegen der Waldbrände in Südfrankreich hat die Regierung Urlauberinnen und Urlauber aufgerufen, erstmal nicht in die Region Bordeaux zu reisen. Der Tourismus ist laut der regionalen Industrie- und Handelskammer dort weitgehend zum Erliegen gekommen. Rund 220.000 Menschen mussten wegen der Flammen ihr Zuhause schon verlassen. Über 40.000 Arbeitsplätze in der Region hängen vom Tourismus ab. Gerade in Zeiten hoher Spritpreise kann das E-Auto zur echten Alternative für viele Menschen werden. Laut einer PwC-Studie wurden weltweit im ersten Halbjahr rund 6,6 Millionen neue Elektroautos zugelassen, 9% mehr als im Vorjahreszeitraum. Während der Markt in China etwas eingebrochen ist, läuft es dagegen in Europa gut. Um 33% haben die Neuzulassungen hier zugenommen, vor allem in Deutschland. Wegen eines defekten Stellwerks ist die Bahnstrecke zwischen Solingen-Mitte und Solingen-Hauptbahnhof gesperrt. Pendlerinnen und Reisende müssen mit Verspätungen und Zugausfällen rechnen. Betroffen sind die Regionalbahnlinien RE 47 aus Düsseldorf und die S-Bahn-Linie 7. Zwischen Solingen-Hauptbahnhof und Remscheid ist ein Ersatzverkehr eingerichtet worden. Wann die Strecke wieder freigegeben wird, ist noch unklar.
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1: Heute gibt's jede Menge Sonne und bis zu 31 Grad. Am wärmsten wird's am Niederrhein. Am Mittwoch sind sogar bis zu 36 Grad drin, ehe es dann am Donnerstag ein paar Gewitter gibt. Aber auch dann bleibt's noch sehr heiß und sommerlich. Am Freitag geht's dann mit den Temperaturen wieder etwas runter.
3: Jetzt das Aktuellste aus der Antenne NRW Verkehrszentrale. Auf der A4 Kölner Ring Köln Richtung Herlen-Aachen zwischen Dreieck Köln-Heumer und Kreuz Köln-Süd braucht ihr mindestens 9 Minuten länger. Ebenfalls auf der A4 in der Gegenrichtung Herlen-Aachen Richtung Köln zwischen Kreuz Köln-West und Köln-Klettenberg plant etwa 10 Minuten mehr ein. Auf der A3 Arnheim Richtung Köln zwischen Kreuz Oberhausen und Duisburg-Wedau kommt ihr nur stockend voran. Da dauert es mindestens 9 Minuten länger. Und auf der A45 Gießen Richtung Hagen zwischen Haiger-Burbach und Wilnsdorf braucht ihr rund 7 Minuten mehr. Habt ihr mehr entdeckt? Dann gebt gern Bescheid per WhatsApp an die 0160 339 7000.
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4: Guten Morgen! Schön, dass ihr mit dabei seid. So, die Sommerferien in NRW haben gerade erst angefangen. Vielleicht geht's für euch noch in den Urlaub. Vielleicht steigt ihr bald ins Flugzeug. Dann sorgen wir heute Morgen dafür, dass ihr zu den schlauen Menschen im Flugzeug gehört. So! Gibt so viele Dinge, die wir schon gehört haben, die wir uns schon gefragt haben. Zum Beispiel, stürzt das Flugzeug wirklich ab, wenn ich mein Handy nicht in den Flugmodus schalte? Oder dieser Tomatensaft, schmeckt der in der Luft wirklich besser? All das und mehr klären wir gleich. Circa 5 Minuten noch, dann die größten Flugzeugmythen. Hier bei mir in der Show bei Guten Morgen NRW.
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0: Schön, dass ihr dabei seid. Antenne NRW hier mit den besten Hits aller Zeiten. Guten Morgen. Gleich hört ihr Nena. Nur geträumt hier bei uns. Und wir sorgen jetzt dafür, dass ihr schlauer seid als all die anderen im Flugzeug. Ja, vielleicht geht's jetzt in den Sommerferien für euch noch weg. Es gibt so viele Dinge, die man übers Fliegen gehört hat, aber was stimmt und was nicht? Wir überprüfen an diesem Morgen die größten Flugzeugmythen.
1: Handy nicht im Flugmodus, also Absturzgefahr?
2: Keine Sorge, moderne Flugzeuge fallen nicht vom Himmel, nur weil jemand vergisst umzuschalten. Der Flugmodus soll Störungen im Funk verhindern.
1: Tomatensaft schmeckt über den Wolken besser.
2: Stimmt tatsächlich. Durch den geringeren Luftdruck und die trockene Luft nehmen wir süß und salzig schlechter wahr. Dafür kommen würzige Sachen wie Tomatensaft plötzlich richtig gut an.
1: Die Luft im Flieger macht krank.
2: Jein. Die Luft ist zwar trocken, wird aber ständig gefiltert. Das Problem sind eher die vielen Menschen auf engem Raum. Da haben Viren leichtes Spiel.
1: Von Ost nach West fliegen verursacht weniger Jetlag.
2: Das stimmt. Auf Flügen von Ost nach West wird der Tag länger. Heißt, wer so reist, fliegt dem Abend entgegen und gewinnt Zeit. Für die innere Uhr ist das leichter, weil sie sich eher nach hinten verschieben lässt.
0: Na dann, wisst ihr jetzt wirklich Bescheid. So, euch allen, falls es noch weggeht in den Sommerferien, großartigen Urlaub, sagt gerne mal Bescheid, wo es für euch hingeht. Hier ist Antenne NRW mit den besten Hits aller Zeiten. Marc Neugebauer ist mein Name. Danke euch fürs Einschalten.

0: Kelly Clarkson, Breakaway. Hier ist Antenne NRW mit den besten Hits aller Zeiten. Wunderschönen guten Morgen. Schauen wir heute Morgen auch mal auf unsere Gesundheit. Ja, gibt nämlich seit kurzem ein starkes Projekt in Bonn. Da habt ihr jetzt die Chance auf kostenlose Herzchecks. Ist ein neues Projekt der Uniklinik, damit Herzerkrankungen früher erkannt werden. Ein Jahr lang können alle ab 18 ihr Herz kostenlos checken lassen. Termin? Braucht's nicht, das ist das Großartige. Allerdings können aus Kapazitätsgründen je Tag und je Standort nur 30 bis 40 Menschen drangenommen werden. Aber diese Aktion, dieses Projekt läuft ein ganzes Jahr, also die Chancen, dass ihr da irgendwann drankommt, würde ich mal behaupten, stehen ganz gut. Sollte dann was Auffälliges festgestellt werden bei diesem Herzcheck, werdet ihr direkt an einen Kardiologen vermittelt. Alle 6 Standorte auf einen Blick findet ihr auf herzcheck-bonn.de. Ich kann euch den Link aber auch direkt aufs Handy schicken. Dafür eine WhatsApp an mich, kein Ding. 0160 339 7000.
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besten Hits aller Zeiten. Don McLean, American Pie bei Antenne NRW. Guten Morgen euch. 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Schönen Start in den Tag jetzt mit Zoe Wees.

0: DKW in 60 Sekunden.
1: Ich bin Oliver Urbanke. Guten Morgen. Bei einem Brand in einem Mehrfamilienhaus in Kamen im Kreis Unna sind 8 Menschen schwer verletzt worden, darunter 3 Kinder. Als die Feuerwehr in der Nacht eintraf, standen verängstigte Bewohner an den Fenstern im 3. Stock und riefen um Hilfe. 5 von ihnen sind über eine Drehleiter gerettet worden. Ein Feuerwehrmann und ein Erwachsener haben schwere Verletzungen erlitten. Das Haus ist nicht mehr bewohnbar. Ein Tornado hat am Sonntagabend in Glückstadt an der Elbe schwere Schäden angerichtet. Rund 40 bis 50 Gebäude sind dabei beschädigt worden. In einem Industriegebiet wurde ein Hallendach fast vollständig abgedeckt. Außerdem musste die Bahnstrecke zwischen Elmshorn und Itzehoe gesperrt werden. Verletzt wurde aber niemand.
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1: Heute gibt's jede Menge Sonne und bis zu 31 Grad. Am wärmsten wird's am Niederrhein. Am Mittwoch sind sogar bis zu 36 Grad drin, ehe es dann am Donnerstag ein paar Gewitter gibt. Aber auch dann bleibt's noch sehr heiß und sommerlich. Am Freitag geht's dann mit den Temperaturen wieder etwas runter.
2: Jetzt das Aktuellste aus der Antenne NRW Verkehrszentrale. Auf der A4 Kölner Ring Köln Richtung Herlen-Aachen zwischen Dreieck Köln-Heumer und Kreuz Köln-Süd braucht ihr mindestens 9 Minuten länger. Ebenfalls auf der A4 in der Gegenrichtung Herlen-Aachen Richtung Köln zwischen Kreuz Köln-West und Köln-Klettenberg plant etwa 10 Minuten mehr ein. Auf der A3 Arnheim Richtung Köln zwischen Kreuz Oberhausen und Duisburg-Wedau kommt ihr nur stockend voran. Da dauert es mindestens 9 Minuten länger. Und auf der A45 Gießen Richtung Hagen zwischen Haiger-Burbach und Wilnsdorf braucht ihr rund 7 Minuten mehr. Habt ihr mehr entdeckt? Dann gebt gern Bescheid per WhatsApp an die 0160 339 7000.
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3: Guten Morgen. Heißes Thema gleich. Hier in der Show, denn dienstags, wisst ihr, frage ich euch, ist es okay? Und das sind Themen, da gibt es selten eine Meinung. Heute Morgen möchte ich von euch wissen, ist es eigentlich okay, die Nachbarn darauf hinzuweisen, dass ihre Kinder zu laut sind? Ja, heißes Thema. So, auf der einen Seite, es sind halt Kinder. Auf der anderen Seite, ist vielleicht irgendwann auch mal gut? So, das ist die Frage heute Morgen. Ist es okay, den Nachbarn zu sagen, hey, eure Kinder sind ein bisschen zu laut, macht da mal was. Eure Meinung in 5 Minuten in der Show, schickt gerne schon mal eine WhatsApp rein.
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0: ihre Kinder zu laut sind. Ich habe selbst einen Sohn. Ja, auf der einen Seite, hey, ich meine, das sind Kinder. Auf der anderen Seite eben die Frage, ist es irgendwann vielleicht auch mal gut mit dem Lärm? Diese Frage gebe ich an euch weiter. Was sagt ihr? Ist es okay? Caroline ist in der Show.
1: Ich persönlich finde es total okay, gerade in der heutigen Zeit, wo wir das immer wieder mitmachen müssen, dass Eltern ihre Kinder auch nicht mehr im Griff haben. Und sobald wir an den Punkt kommen, dass ich mich dadurch in meiner Privatsphäre gestört fühle, finde ich, ist es auch okay. Es kommt natürlich immer ein bisschen drauf an, wie man das rüberbringt. Man sollte sich nicht dahinstellen und den großen Zampano machen, aber freundlich darauf hinweisen, dass es vielleicht doch zu laut ist. Ich finde, das ist absolut okay und auch manchmal wirklich angebracht.
0: Caroline, dank dir. So, Frage geht weiter. Ist es okay, den Nachbarn zu sagen, dass ihre Kinder zu laut sind? Silvi, auch in der Show?
2: Ich finde das nicht so wirklich okay, weil ich würde es nie tun, weil Kinder sind Kinder. Wir waren alle mal Kinder. Das vergessen leider die meisten Erwachsenen, dass sie auch mal Kinder waren und vielleicht auch mal ein bisschen lauter. Und natürlich, manchmal gibt es Situationen, da nervt einen das vielleicht kurz, wenn da Kinder einfach nicht aufhören zu schreien oder wie auch immer. Aber geht auch vorbei. Also ich liebe Kinder und deshalb stellt sich für mich gar nicht die Frage. Für mich wäre das nicht wirklich okay. Das kann man dann ruhig mal sich anhören. Finde ich nicht so schlimm.
0: Silvi, danke dir. Ja, ich sag ja, hier gibt's selten nur eine Meinung, aber was sagt ihr? Ist es okay, den Nachbarn zu sagen, dass ihre Kinder zu laut sind? Freue mich auf eure Nachrichten.
3: 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Schickt jetzt eure WhatsApp ins Studio 0160 339 7000.

0: Na, wer hat gerade laut mitgesungen im Auto? Rio Reiser, König von Deutschland, bei Antenne NRW. Die besten Hits aller Zeiten für euch. Guten Morgen.
1: Wenn ihr schon länger auf Post wartet und die einfach nicht ankommt, dann könnte das vielleicht der Grund dafür sein, denn ein Postbote aus Krefeld soll über 30.000 Briefe einfach nicht zugestellt und die stattdessen in seinem Keller gebunkert haben. Übrigens soll er diese Briefe teilweise auch geöffnet haben. Rausgekommen ist das Ganze dann, als jemand in dem Papiercontainer eben Briefe über Briefe entdeckt und dann mal lieber die Behörden verständigt hat. Welche Strafe diesen Postboten aus Krefeld jetzt erwartet, das dürfte sich heute entscheiden, denn am Amtsgericht Krefeld soll heute das Urteil dazu fallen. Und auch darüber spricht NRW, es wird heiß in dieser Woche. Heute schon Sonnenschein und bis 31 Grad, morgen bis 36, Donnerstag bis 38 Grad. Ja, wie ihr die kühlsten Orte in NRW findet, das haben wir euch jetzt zusammengefasst auf antenne.nrw.
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Katy Perry bei Antenne NRW, die besten Hits aller Zeiten für euch. Guten Morgen. Soweit guten Morgen NRW für heute. Mein Name ist Marc Neugebauer. Ich verziehe mich jetzt und muss mich auch dringend verziehen, und zwar zum Arzt, weil ich ein ziemlicher Trottel bin. Ich habe gestern in der Wohnung mit meinem Sohn mit einem Stofffußball Fußball gespielt und mir dann so blöd den großen Zeh umgeknickt, dass ich jetzt nicht mehr richtig laufen kann. Super. Wie dämlich kann man sein? Antwort: Marc Neugebauer. Also schauen wir mal, was da rauskommt. Ab 10 übernimmt Kollegin Josephine Petzold hier. Davor noch The Weeknd und Daft Punk. I Feel It Coming. Passt auf euch auf, falls ihr auch Fußball mit einem Stofffußball in der Wohnung spielt. 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
1: Ich bin Oliver Urbanke. Vor Beginn einer neuen Hitzewelle in Frankreich versucht die Feuerwehr, die an der Atlantikküste wütenden Waldbrände weiter einzudämmen. Zumindest der kleinere von zwei Bränden konnte eingedämmt werden. Rachel Sommer berichtet aus Bordeaux.
2: Ab heute schnellen die Temperaturen wieder in die Höhe und die trockene Hitze könnte das Feuer weiter anfachen. Um zu verhindern, dass die Flammen noch weiter um sich greifen, haben die Einsatzkräfte unzählige Schneisen in den Wald gerodet. Mehr als 4000 Feuerwehrleute und Soldaten sind in der Region im Einsatz. Ab heute helfen auch deutsche Kräfte bei den Löscharbeiten.
1: Der Fachkräftemangel in Deutschland könnte sich weiter verschärfen. Davor warnt das Institut der deutschen Wirtschaft. Der Grund? Die Nettozuwanderung ist im vergangenen Jahr auf 235.000 Personen eingebrochen. 2023 waren es noch mehr als doppelt so viele Menschen. Das Institut nennt dafür drei Ursachen: weniger Asylanträge, EU-Zuwanderer, die in ihre Heimat zurückkehren und immer mehr Deutsche, die ins Ausland gehen. In Deutschland gibt es aktuell rund 400 islamistische Gefährder. Das meldet das Bundeskriminalamt laut Redaktionsnetzwerk Deutschland. Als Gefährder gelten Menschen, denen schwere Gewalttaten wie Terroranschläge zugetraut werden. Bundesinnenminister Dobrindt fordert härtere Maßnahmen gegen islamistische Gefährder. Er will, dass sie nicht mehr nach Jugendstrafrecht verurteilt werden können und spricht sich für elektronische Fußfesseln und Präventivhaft aus. Ein Gericht hat bestätigt, dass die rechtsextreme Partei Die Heimat ihre Parteizentrale in Essen nicht für Versammlungen nutzen darf. Das Verwaltungsgericht Gelsenkirchen hat im Eilverfahren die Sicht der Stadt Essen bestätigt, die Brandschutzmängel beklagt. Konkret geht es um fehlende Rettungswege und zu wenig Platz für anrückende Rettungskräfte. Die Heimat war früher als NPD bekannt und hat sich 2023 umbenannt.
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1: Heute gibt's jede Menge Sonne und bis zu 31 Grad. Am wärmsten wird's am Niederrhein. Am Mittwoch sind sogar bis zu 36 Grad drin, ehe es dann am Donnerstag ein paar Gewitter gibt. Aber auch dann bleibt's noch sehr heiß und sommerlich. Am Freitag geht's dann mit den Temperaturen wieder etwas runter.
3: Jetzt das Aktuellste aus der Antenne NRW Verkehrszentrale. Auf der A3 Frankfurt Richtung Köln zwischen Dreieck Köln-Heumar und Kreuz Köln-Ost hat es einen Unfall gegeben. Ihr werdet an der Stelle vorbeigeführt, dort braucht ihr mindestens 19 Minuten länger. Auf der A44 Dortmund Richtung Kassel zwischen Büren und Marsberg steht ihr mit rund 20 Minuten plus. Auf der A3 Köln Richtung Oberhausen zwischen Duisburg-Wedau und Oberhausen-Lierich braucht ihr etwa 14 Minuten mehr. Auf der A4 Olpe Richtung Herlen-Aachen zwischen Kreuz Köln-Ost und Köln-Eiffeltor läuft es zäh, plant ungefähr 12 Minuten mehr ein. Habt ihr mehr entdeckt, dann gebt gern Bescheid per WhatsApp an die 0160 339 7000.
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5: Jetzt erst recht. Das ist die Ansage der Veranstalter der CSDs, die noch bei uns in NRW anstehen, und damit einen schönen Dienstagvormittag. Schön, dass wir den zusammen verbringen. Ja, es stehen noch einige CSDs bei uns in NRW an, ja. Das sind gar nicht wenige. Wie viele, wo, wann und vor allem, was man für Maßnahmen ergreift, darüber reden wir gleich nach zwei der besten Hits aller Zeiten. Milo mit dabei mit Whatever It Takes und jetzt das Trio Rio mit New York, Rio und Tokio. Ich bin Josephine Petzold. Schönen Dienstag euch.

Was auch immer nötig ist, singt Milo, whatever it takes, hier bei Antenne NRW. Und das ist ein gutes Stichwort. Ja, feiern unter Angst nicht mit uns in NRW. Ja, nach dem schrecklichen Anschlag auf den CSD in Berlin fragen sich gerade extrem viele, wie es bei unseren Pride-Events im Land weitergeht. Die Antwort der Veranstalter zwischen Bonn, Essen und dem Sauerland ist ein glasklares und lautstarkes jetzt erst recht. Mindestens 19 CSDs stehen bei uns noch bis Mitte September an. Und abgesagt wird hier gar nichts. Ja, stattdessen schärfen die Städte und die Polizei die Sicherheitskonzepte massiv nach. Von mehr Einsatzkräften bis hin zu speziellen Fahrzeugsperren. Der nächste CSD ist bereits dieses Wochenende am Samstag in Bonn. Die genaue Route, die wird aber noch geheim gehalten. Bis kurz zuvor. Das ist zum Beispiel eine der Sicherheitskonzepte, die man da in die Wege geleitet hat. Auch in Ahaus steht dieses Wochenende ein CSD an. Da wird es beispielsweise eine Schweigeminute geben. Und CSD ist auch diesen Samstag in Moers. Klar, die Anspannung ist spürbar, aber die Community, die rückt nur noch enger zusammen und lässt sich die Freiheit nicht nehmen. Richtig, so sagen wir, ja. Jetzt zurück zu den besten Hits hier bei Antenne NRW. Schönen Dienstag.

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1: Heute gibt es jede Menge Sonne und bis zu 31 Grad. Am wärmsten wird es am Niederrhein. Am Mittwoch sind sogar bis zu 36 Grad drin, ehe es dann am Donnerstag ein paar Gewitter gibt. Aber auch dann bleibt es noch sehr heiß und sommerlich. Am Freitag geht es dann mit den Temperaturen wieder etwas runter.
2: Jetzt das Aktuellste aus der Antenne NRW Verkehrszentrale. Auf der A3 Frankfurt Richtung Köln zwischen Dreieck Köln-Heuma und Kreuz Köln-Ost hat es einen Unfall gegeben. Ihr werdet an der Stelle vorbeigeführt, dort braucht ihr mindestens 19 Minuten länger. Auf der A44 Dortmund Richtung Kassel zwischen Büren und Marsberg steht ihr mit rund 20 Minuten plus. Auf der A3 Köln Richtung Oberhausen zwischen Duisburg-Wedau und Oberhausen-Lierich braucht ihr etwa 14 Minuten mehr. Auf der A4 Olpe Richtung Herlen-Aachen zwischen Kreuz Köln-Ost und Köln-Eiffeltor läuft es zäh, plant ungefähr 12 Minuten mehr ein. Habt ihr mehr entdeckt, dann gebt gern Bescheid per WhatsApp an die 0160 339 7000.
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0: Wunderschönen Dienstagvormittag. Hier seid ihr richtig, denn hier ist Antenne NRW. Und für uns im Alltag schon noch für viele der treue Begleiter so eine Trinkflasche im Büro, im Auto, beim Sport, unterwegs. Aber mal ehrlich, die Dinger sauber zu machen, ist doch einfach nur ein Krampf. Also wann habt ihr die zuletzt mal so richtig sauber gemacht? Nur kurz ausspielen? Das reicht oft nämlich nicht.
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0: Ja, mein Kollege aus der Antenne NRW-Redaktion Freddy hat sich auch hier natürlich mal schlau gemacht. Also, warum sammeln sich ausgerechnet in Trinkflaschen so schnell Keime?
2: Jedes Mal, wenn wir trinken, gelangen Bakterien aus unserem Mund in die Flasche. Das ist erstmal ganz normal. Problematisch wird es, wenn die Flasche warm wird oder stundenlang im Rucksack oder Auto liegt. Dann können sich Keime deutlich schneller vermehren. Besonders bei Säften, Eistee oder Proteinshakes haben Bakterien zusätzliche Nahrung. Deshalb riechen manche Flaschen irgendwann muffig oder bekommen einen schmierigen Belag.
0: Gut, dann jetzt die alles entscheidende Frage: Wie reinige ich meine Trinkflasche denn richtig?
2: Ja, am besten jeden Tag mit heißem Wasser und etwas Spülmittel. Ganz wichtig sind auch Deckel, Trinkverschluss und Dichtung. Da setzen sich Keime besonders gern fest. Danach alles gut trocknen lassen und die Flasche möglichst offen aufbewahren. Wer eine spülmaschinengeeignete Flasche hat, kann sie dort auch regelmäßig reinigen. Und wenn sich Gerüche oder Verfärbungen trotz Reinigung halten, ist es oft leider Zeit für eine neue Flasche.
0: Ja, mit 2 Minuten mehr Pflege bleibt die Trinkflasche also hygienisch. Das sind 2 Minuten, die man definitiv investieren sollte. Und das Wasser schmeckt dann auch gleich viel besser. Morgen geht's weiter und da geht's um ein Thema, das im Sommer schnell gefährlich werden kann, nämlich die Hitzefalle Auto.
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0: Antenne NRW am Dienstagvormittag. Ich habe jetzt ein schnelles News-Update für euch aus NRW. Nach dem tödlichen Anschlag auf den Berliner CSD fordert die SPD im Düsseldorfer Landtag jetzt Aufklärung. Die Politiker wollen wissen, ob der mutmaßliche islamistische Täter auch Kontakte zu einer extremistischen Szene in NRW hatte. Mitten im Marienmünster Bredenborn hat die Polizei derweil einen vollen Treffer gelandet. In einem alten Fachwerkhaus haben die Ermittler eine riesige Cannabisplantage ausgehoben mit mindestens 500 Pflanzen und haben die Betreiber festgenommen. 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Klickt euch da gern mal rein, dann seid ihr immer auf dem neuesten Stand.
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1: Ich bin Stefan Schütz. Gerade in Zeiten hoher Spritpreise kann das E-Auto zur echten Alternative für viele Menschen werden. Laut einer Studie wurden weltweit im ersten Halbjahr rund 6,6 Millionen neue Elektroautos zugelassen, 9% mehr als im Vorjahreszeitraum. Während der Markt in China etwas eingebrochen ist, läuft es dagegen in Europa. Um 33% haben die Neuzulassungen hier zugenommen, vor allem in Deutschland. In Spanien, Italien und Frankreich lodern weiter riesige Waldbrände. Vor allem in Bordeaux bedrohen die Brände auch die Tourismussaison. Die französische Regierung hat Urlauber davor gewarnt, in die Gebiete zu reisen, Rachel Sommer berichtet.
2: Bis zu 35 Grad könnte es in dem Brandgebiet heute heiß werden und die trockene Hitze könnte das Feuer weiter anfachen. Bisher haben die Einsatzkräfte es geschafft, den Brand einzugrenzen. Es lodert zwar noch immer, doch die Flammen haben nicht weiter um sich gegriffen. Um Land zu retten, haben die Einsatzkräfte dafür auch gut 100 Kilometer lang Schneisen in den Wald geschnitten.
1: Rund 40 Tech-Konzerne haben in den USA eine Sicherheitsallianz gegründet. Mit dabei sind große Firmen wie Nvidia, Microsoft, SAP und Siemens. Ziel ist eine bessere gemeinsame Cyberabwehr. Ausgelöst hat das Ganze ein Test von OpenAI, bei dem KI außer Kontrolle geraten war und selbstständig einen Hackerangriff durchgeführt hat. Ferienhäuser und Wohnungen werden in Deutschland immer häufiger über Online-Plattformen gebucht. Im vergangenen Jahr haben die Internetanbieter Airbnb, Booking und Expedia rund 68 Millionen Übernachtungen vermittelt, heißt es vom Statistischen Bundesamt. Das waren 13% mehr als im Jahr zuvor und noch einmal deutlich mehr als im Vor-Corona-Jahr 2019. Die Buchungen haben sich seitdem fast verdoppelt. Am frühen Morgen ist in Bornheim im Rhein-Sieg-Kreis eine dichte Rauchsäule aufgestiegen. Es brennt in einer Gewerbehalle. Fast 100 Feuerwehrleute sind im Einsatz und haben den Brand inzwischen unter Kontrolle gebracht. Verletzte gibt es nicht. Die Bevölkerung in der Umgebung war aufgerufen worden, ihre Fenster und Türen wegen des Rauchs und der Geruchsbelästigung geschlossen zu halten.
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1: Die Sonne strahlt, die Temperaturen liegen bei maximal 27 bis 31 Grad, dabei weht ein schwacher Wind. Abends und nachts bleibt es trocken, morgen steht dann ein heißer und weitgehend sonniger Tag an. Die Höchstwerte liegen zwischen 32 und 36 Grad. Am Donnerstag steigen die Temperaturen noch etwas weiter. Ab dem Nachmittag kommen dann aber Schauer und Gewitter und es kühlt Richtung Freitag zumindest etwas ab.
3: Jetzt das Aktuellste aus der Antenne NRW Verkehrszentrale. Achtung, auf der A555 Köln-Bonn zwischen dem Kreuz Köln-Süd und Wesseling in beiden Richtungen. Euch kommt ein Falschfahrer entgegen, bitte nicht überholen. Auf der A4 Köln Richtung Olpe zwischen Bielstein und Gummersbach hat es gekracht, die Stelle ist noch nicht gesichert. Fahrt da besonders vorsichtig ran. Auf der A3 Frankfurt Richtung Köln zwischen dem Dreieck Köln-Heumar und dem Kreuz Köln-Ost braucht ihr mindestens 15 Minuten länger nach einem Unfall. Die Fahrbahn ist auf zwei Spuren verengt. Auf der A46 Düsseldorf Richtung Wuppertal zwischen dem Dreieck Düsseldorf Süd und dem Kreuz Hilden steht ihr rund 10 Minuten länger. Auch da nach einem Unfall, zwei Fahrstreifen sind gesperrt und die Rettung ist im Einsatz. Auf der A4 Köln Richtung Olpe zwischen Bielstein und Gummersbach nur stockender Verkehr. Habt ihr mehr entdeckt, dann gebt gern Bescheid per WhatsApp an die 0160 339 7000.
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5: Einen wunderschönen sonnigen Dienstagvormittag wünsche ich euch. 11:04. Ich freue mich, dass wir den Dienstag zusammen verbringen. Ich bin Josephine Petzold und ich fordere euch jetzt einfach mal dazu auf. Tanzt. Tanzt, egal wo ihr gerade seid. Einfach mal drauf los tanzen. Was sollen die Leute denn sagen? Ist doch egal. Und das auch, wenn Genesis-Sänger Phil Collins behauptet, I can't dance. Jetzt ist der passende Moment dafür.

Der Dienstag mit Antenne NRW und es wird wieder heißer. Ja, ab heute geht's los. Ab heute knallt die Sonne bei uns in NRW wieder so richtig und schickt das Thermometer steil nach oben. Heute, vor allem dann aber morgen und am Donnerstag, Temperaturen jenseits der 30 Grad. Da stellt sich eigentlich nur noch eine Frage. Wo kann man jetzt überhaupt noch durchatmen, ohne zu schmelzen? 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
1: Die Sonne strahlt, die Temperaturen liegen bei maximal 27 bis 31 Grad, dabei weht ein schwacher Wind. Abends und nachts bleibt es trocken, morgen steht dann ein heißer und weitgehend sonniger Tag an. Die Höchstwerte liegen zwischen 32 und 36 Grad. Am Donnerstag steigen die Temperaturen noch etwas weiter. Ab dem Nachmittag kommen dann aber Schauer und Gewitter und es kühlt Richtung Freitag zumindest etwas ab.
2: Jetzt das Aktuellste aus der Antenne NRW Verkehrszentrale. Achtung, auf der A555 Köln-Bonn zwischen dem Kreuz Köln-Süd und Wesseling in beiden Richtungen. Euch kommt ein Falschfahrer entgegen, bitte nicht überholen. Auf der A4 Köln Richtung Olpe zwischen Bielstein und Gummersbach hat es gekracht, die Stelle ist noch nicht gesichert. Fahrt da besonders vorsichtig ran. Auf der A3 Frankfurt Richtung Köln zwischen dem Dreieck Köln-Heumar und dem Kreuz Köln-Ost braucht ihr mindestens 15 Minuten länger nach einem Unfall. Die Fahrbahn ist auf zwei Spuren verengt. Auf der A46 Düsseldorf Richtung Wuppertal zwischen dem Dreieck Düsseldorf-Süd und dem Kreuz Hilden steht ihr rund 10 Minuten länger. Auch da nach einem Unfall, zwei Fahrstreifen sind gesperrt und die Rettung ist im Einsatz. Auf der A4 Köln Richtung Olpe zwischen Bielstein und Gummersbach nur stockender Verkehr. Habt ihr mehr entdeckt, dann gebt gern Bescheid per WhatsApp an die 0160 339 7000.
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1: 28. Juli 1986. Samantha Fox steigt mit Do Ya, Do Ya in die Charts ein. Samantha Fox ist in diesem Song ganz schön von sich überzeugt und lässt es auch in vollen Zügen raushängen. Sie fragt ihr Gegenüber nämlich, ob es stark genug ist, um ihr zu geben, was sie braucht. Sie sagt ihm, dass sie sowieso die stärkste aller Frauen ist und dass sie so ziemlich jede und jeden in die Tasche stecken könnte. Das ist ganz schön frech, aber den Leuten, denen scheint es zu gefallen. Sie schafft es mit Do Ya Do Ya nämlich in Deutschland in die Top 5 der Singlecharts. Außerdem kann Samantha sich das auch durchaus erlauben. Sie gilt damals immerhin als absolutes Sexsymbol. Do Ya Do Ya zählt bis heute jedenfalls zu den Songs, die aus ihrem Programm bei Konzerten jahrzehntelang nicht mehr wegzudenken waren. Ist halt auch ein Song voller Power und er hat diese gewisse Prise Sex-Appeal. Aber das ist alles eigentlich typisch für Samantha Fox.

0: Der Dienstagmittag, hier ist Antenne NRW jetzt mit den Top-Themen des Tages. In Marienmünster hat die Polizei eine professionelle Cannabisplantage mit rund 500 Pflanzen entdeckt. Der 40-jährige Verdächtige versteckte sich im Keller und sitzt mittlerweile in Untersuchungshaft. Unterdessen steigt die Zahl der psychiatrischen Behandlungen in den Gefängnissen in NRW drastisch an. Hauptgrund dafür sind Suchterkrankungen, während gleichzeitig knapp ein Viertel der Psychologenstellen im Strafvollzug unbesetzt ist. Mehr dazu erfahrt ihr jederzeit auf unserer Homepage antenne.nrw. Bleibt aber gerne dran, denn um 12 hört ihr die ausführlichen Nachrichten.
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1: Ich bin Stefan Schütz. Weltweit werden immer mehr E-Autos zugelassen. Laut einer Unternehmensberatung wurden im ersten Halbjahr in 43 wichtigen Märkten rund 6,6 Millionen Stromer neu zugelassen. Aber der E-Automarkt wächst global langsamer, vor allem wegen China. Diana Kramer berichtet.
2: Der mit Abstand größte Elektroautomarkt weltweit schrumpfte seit Jahresbeginn um 5%, zeigen die Zahlen. In Europa hingegen zeigt sich ein klarer Aufwärtstrend. Hier gab es deutlich mehr E-Auto-Neuzulassungen als 2025, auch in Deutschland. Laut Experten beschleunigt hier vor allem die Ölpreisentwicklung die Elektromobilität.
1: Mercedes-Benz hat im zweiten Quartal mehr verdient. Der Gewinn ist im Vergleich zum Vorjahr um 13,5% auf fast 1,1 Milliarden Euro geklettert. Dabei hat Mercedes weniger Autos verkauft. In Europa und den USA lief es zwar besser, aber der Einbruch in China, spürbare 30% weniger Pkw-Verkäufe, konnten damit nicht ausgeglichen werden. Heute vor einem Jahr ist die Biathletin Laura Dahlmeier bei einem Bergunfall in Pakistan ums Leben gekommen. In ihrem Heimatort Garmisch-Partenkirchen findet am Abend im Kurpark eine Gedenkveranstaltung statt. Der Park ist nach dem Tod der Olympiasiegerin im Alter von 31 Jahren in Laura Dahlmeier Park umbenannt worden. Ihr Leichnam liegt auf dem Unglücksberg und soll nicht geborgen werden. Tausende Krefelder hatten ihre Post nicht bekommen. Heute wird das Urteil gegen einen Postboten erwartet, der 32.000 Briefe versteckt haben soll, statt sie auszuliefern. Die Staatsanwaltschaft wirft ihm vor, das Postgeheimnis verletzt zu haben. Die Briefe stammen aus den Jahren 2021 bis 2023. Der Angeklagte hat schon gestanden, sie versteckt zu haben. Er bestreitet aber, sie entsorgt und geöffnet zu haben. Der einstige Weltklasse-Fußballer Zinedine Zidane wird neuer Trainer der französischen Nationalmannschaft. Der 54-Jährige tritt die Nachfolge von Didier Deschamps an und unterschrieb einen Vertrag bis 2030. Deschamps war nach der WM und 14 Jahren Nationaltrainer zurückgetreten.
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1: Die Sonne strahlt, die Temperaturen liegen bei maximal 27 bis 31 Grad, dabei weht ein schwacher Wind. Abends und nachts bleibt es trocken, morgen steht dann ein heißer und weitgehend sonniger Tag an. Die Höchstwerte liegen zwischen 32 und 36 Grad. Am Donnerstag steigen die Temperaturen noch etwas weiter. Ab dem Nachmittag kommen dann aber Schauer und Gewitter und es kühlt Richtung Freitag zumindest etwas ab.
3: Jetzt das Aktuellste aus der Antenne NRW Verkehrszentrale. A1 Dortmund Richtung Köln. Zwischen Gevelsberg und Wuppertal-Ronsdorf läuft die Unfallaufnahme. Fahrt da vorsichtig ran. Da stockt es auf 5 Kilometern. Auf der A4 Kölner Ring Köln Richtung Herlen-Aachen gibt es zwischen dem Dreieck Köln-Heumar und dem Kreuz Köln-Süd einen Unfall. Noch nicht komplett gesichert, der Standstreifen ist blockiert. Die A44 Dortmund Richtung Kassel ist zwischen den Kreuz Wünnenberg-Haaren und Marsberg dicht. Ihr braucht mindestens 40 Minuten länger. Auf der A46 Düsseldorf Richtung Wuppertal zwischen Düsseldorf-Eller und dem Kreuz Hilden dauert es nach einem Unfall mit Rettungsfahrzeugen etwa 33 Minuten länger. Zwei Spuren sind gesperrt. Und auf der A1 Dortmund Richtung Köln zwischen Gevelsberg und Wuppertal-Ronsdorf plant mindestens 20 Minuten mehr ein. Auf der A4 Kölner Ring Köln Richtung Herlen-Aachen zwischen dem Dreieck Köln-Heumar und dem Kreuz Köln-Süd braucht ihr rund 10 Minuten länger. Habt ihr mehr entdeckt? Dann gebt gern Bescheid per WhatsApp an die 0160 339 7000.
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5: Mahlzeit NRW, lasst euch Currywurst, Pommes, Döner oder was auch immer es Ungesundes bei euch heute Mittag gibt, schön schmecken. Wir versorgen euch mit dem Nachtisch und zwar mit den besten Hits aller Zeiten. Bananarama mit Robert De Niro's Waiting. Und dann gucken wir uns was an, was man eigentlich eher weniger gern anguckt. Ich glaube, es ist das Hässlichste, was es überhaupt gibt. Sitzbezüge in Bussen und Bahnen. Komisch riechen tun sie auch noch, aber dass die so komisch aussehen, das hat einen ganz bestimmten Grund. Welchen? Erfahrt ihr in weniger als 10 Minuten. Ich bin Josephine Petzold. Schönen Dienstag.

0: Ganz entspannt gleiten wir dahin durch diesen Dienstagmittag. Hier ist Antenne NRW, das war Zoe Wies. Ich glaube, es gibt kaum was Hässlicheres als Sitzbezüge in Bussen und Bahnen, oder? Komische, bunte Farbkombinationen, wilde Formen und Muster, einfach bäh. Und genau das ist Absicht, weiß aus der Antenne NRW-Redaktion Pia Wegner.
1: Die schrillen Muster und Farben sind tatsächlich mit Absicht so unruhig gestaltet. Flecken, Schmutz und Abnutzungen fallen darauf nämlich deutlich weniger auf als auf einfarbigen Stoffen. Gleichzeitig schrecken die wilden Muster auch von Vandalismus ab. Kritzeleien oder Schmierereien gehen darin nämlich eher unter und wirken deswegen weniger auffällig. Dazu kommt, dass die Stoffe extrem robust sein müssen. Sie sind schnittfest, schwer anzuzünden und halten oft jahrelang tausende Fahrgäste aus. Und auf diesem schmutzabweisenden und robusten Material können die meisten Farben dann nicht richtig gedruckt werden. Da kann ein Grün auch schnell mal einen lila Stich annehmen.
0: Dankeschön, Pia. Ich muss sagen, so ein bisschen nach der Erklärung habe ich jetzt fast Respekt vor diesen hässlichen Dingern.
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1: Die Sonne strahlt, die Temperaturen liegen bei maximal 27 bis 31 Grad, dabei weht ein schwacher Wind. Abends und nachts bleibt es trocken, morgen steht dann ein heißer und weitgehend sonniger Tag an. Die Höchstwerte liegen zwischen 32 und 36 Grad. Am Donnerstag steigen die Temperaturen noch etwas weiter. Ab dem Nachmittag kommen dann aber Schauer und Gewitter und es kühlt Richtung Freitag zumindest etwas ab.
2: Jetzt das Aktuellste aus der Antenne NRW Verkehrszentrale. A1 Dortmund Richtung Köln. Zwischen Gevelsberg und Wuppertal-Ronsdorf läuft die Unfallaufnahme. Fahrt da vorsichtig ran. Da stockt es auf 5 Kilometern. Auf der A4 Kölner Ring Köln Richtung Herlen-Aachen gibt es zwischen dem Dreieck Köln-Heumar und dem Kreuz Köln-Süd einen Unfall. Noch nicht komplett gesichert, der Standstreifen ist blockiert. Die A44 Dortmund Richtung Kassel ist zwischen den Kreuz Wünnenberg-Haaren und Marsberg dicht. Ihr braucht mindestens 40 Minuten länger. Auf der A46 Düsseldorf Richtung Wuppertal zwischen Düsseldorf-Eller und dem Kreuz Hilden dauert es nach einem Unfall mit Rettungsfahrzeugen etwa 33 Minuten länger. Zwei Spuren sind gesperrt. Und auf der A1 Dortmund Richtung Köln zwischen Gevelsberg und Wuppertal-Ronsdorf plant mindestens 20 Minuten mehr ein. Auf der A4 Kölner Ring Köln Richtung Herlen-Aachen zwischen dem Dreieck Köln-Heumar und dem Kreuz Köln-Süd braucht ihr rund 10 Minuten länger. Habt ihr mehr entdeckt? Dann gebt gern Bescheid per WhatsApp an die 0160 339 7000.
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Entspannt durch den Dienstagmittag hier mit Antenne NRW. Das waren die Bee Gees und Secret Love. Schön, dass ihr da seid. Ja, feiern unter Angst nicht mit uns in NRW. Ja, nach dem schrecklichen Anschlag auf den CSD in Berlin fragen sich gerade extrem viele, wie es bei unseren Pride-Events im Land weitergeht. Die Antwort der Veranstalter zwischen Bonn, Essen und dem Sauerland ist ein glasklares und lautstarkes jetzt erst recht. Mindestens 19 CSDs stehen bei uns noch bis Mitte September an. Und abgesagt wird hier gar nichts. Ja, stattdessen schärfen die Städte und die Polizei die Sicherheitskonzepte massiv nach, von mehr Einsatzkräften bis hin zu speziellen Fahrzeugsperren. Der nächste CSD ist bereits dieses Wochenende am Samstag in Bonn. Die genaue Route, die wird aber noch geheim gehalten, bis kurz zuvor. Das ist zum Beispiel eine der Sicherheitskonzepte, die man da in die Wege geleitet hat. Auch in Ahaus steht dieses Wochenende ein CSD an. Da wird es beispielsweise eine Schweigeminute geben. Und CSD ist auch diesen Samstag in Moers. Klar, die Anspannung ist spürbar, aber die Community, die rückt nur noch enger zusammen und lässt sich die Freiheit nicht nehmen. Richtig, so sagen wir, ja. Jetzt zurück zu den besten Hits hier bei Antenne NRW. Schönen Dienstag.

0: Einen schönen Dienstagmittag wünsche ich euch. Hier ist Antenne NRW jetzt mit den Schlagzeilen des Tages. Die Zahl der Gefangenen mit psychiatrischen Behandlungen in NRW-Gefängnissen hat sich in den letzten Jahren vervierfacht. Rund 80% dieser Fälle betreffen Suchterkrankungen, was die Vollzugsanstalten vor enorme Herausforderungen stellt. Im Kreis Mettmann setzt man bei Notfällen ab sofort auf schnelle Hilfe per Bildschirm. Der neue Telenotarzt schaltet sich live in den Rettungswagen zu, um Sanitäter direkt vor Ort mit medizinischen Anweisungen zu unterstützen. 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Klickt da doch euch gern mal rein, dann seid ihr immer up to date. Und bleibt dran, denn um eins hört ihr die ausführlichen Nachrichten.
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1: Ich bin Stefan Schütz. Offenbar haben zahlreiche Tech-Konzerne Respekt vor der KI-Entwicklung. 40 der größten von ihnen haben in den USA nun eine Sicherheitsallianz gegründet, darunter Nvidia, Microsoft, SAP und Siemens. Ziel ist eine bessere gemeinsame Cyberabwehr. Auslöser war ein aus dem Ruder gelaufener Test von OpenAI, bei dem KI selbstständig einen Hackerangriff durchgeführt hat. In den Supermärkten werden die Vorräte an Wasser und Speiseeis vermutlich schnell weniger. Die nächste Hitzewelle steht an und in der im Juni gingen genau diese beiden Produkte besonders oft über die Ladentheke. Thomas Bleskin berichtet.
2: Besonders gefragt war stilles Wasser. Davon kauften die Menschen in Deutschland 77% mehr als in einer durchschnittlichen Sommerwoche in den Vorjahren. Bei Sprudel waren es 63% mehr. Auch alkoholfreies Bier, Limonade und Cola verkauften sich deutlich besser. Grundlage sind Kassendaten großer Supermarktketten. Die Absätze von Kiosken und Eisdielen fehlen also.
1: Wer sich in seinem Urlaubsland einen Wagen mietet, kann je nach Antriebsart Geld sparen. Eine Auswertung zeigt, dass zum Beispiel in Dänemark, Schweden und Kanada ein E-Auto günstiger ist als ein Benziner. In Dänemark sind bis zu knapp 50 Euro Ersparnis pro Tag möglich, heißt es. In Deutschland sind Mietwagen mit herkömmlichem Motor günstiger. Keine Unterschiede gibt es in Italien und Großbritannien. In Gelsenkirchen sollen heute früh um kurz vor fünf drei junge Leute auf E-Scootern Böller auf das Auto einer AfD-Landtagsabgeordneten geworfen haben. Anschließend seien sie geflüchtet. Verletzt wurde niemand. Das Haus der 32-Jährigen blieb unbeschädigt. Der Staatsschutz ermittelt jetzt. Mögliche Schutzmaßnahmen für die Politikerin werden geprüft. Nach der Fußball-WM hatte das große Stühlerücken auf den Trainerposten angefangen. Nun steht fest, dass die französische Nationalmannschaft künftig von einem ganz Großen der Branche trainiert wird. Es ist Zinedine Zidane. Er folgt auf den zurückgetretenen Didier Deschamps. Zidane gewann unter anderem als Spieler die WM und als Trainer mehrfach die Champions League.
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1: Die Sonne strahlt, die Temperaturen liegen bei maximal 27 bis 31 Grad, dabei weht ein schwacher Wind. Abends und nachts bleibt es trocken, morgen steht dann ein heißer und weitgehend sonniger Tag an. Die Höchstwerte liegen zwischen 32 und 36 Grad. Am Donnerstag steigen die Temperaturen noch etwas weiter. Ab dem Nachmittag kommen dann aber Schauer und Gewitter und es kühlt Richtung Freitag zumindest etwas ab.
3: Jetzt das Aktuellste aus der Antenne NRW Verkehrszentrale. Achtung auf der A4 Kölner Ring Köln Richtung Herlen-Aachen. Zwischen Dreieck Köln-Heumer und Kreuz Köln-Süd gibt es nach einem Unfall noch keine Absicherung. Dahinter stehen schon 12 Minuten plus. Auf der A44 Dortmund Richtung Kassel zwischen Kreuz Wünnenberg-Haaren und Marsberg steckt ihr in 54 Minuten plus fest. Auf der A3 Köln Richtung Oberhausen zwischen Duisburg-Wedau und Oberhausen-Lierich kommen 13 Minuten länger dazu. Auch auf der A3 Arnheim Richtung Köln zwischen Dienstlaken Süd und Kreuz Oberhausen-West läuft es zäh mit 9 Minuten extra. Habt ihr mehr entdeckt? Dann gebt gern Bescheid per WhatsApp an die 0160 339 7000.
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5: 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Vorher 2 der besten Hits aller Zeiten. Michael Schulte und jetzt Lenny Kravitz. Ich bin Josephine Petzold. Schönen Mittag.

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2: Die Sonne strahlt, die Temperaturen liegen bei maximal 27 bis 31 Grad, dabei weht ein schwacher Wind. Abends und nachts bleibt es trocken, morgen steht dann ein heißer und weitgehend sonniger Tag an. Die Höchstwerte liegen zwischen 32 und 36 Grad. Am Donnerstag steigen die Temperaturen noch etwas weiter. Ab dem Nachmittag kommen dann aber Schauer und Gewitter und es kühlt Richtung Freitag zumindest etwas ab.
3: Jetzt das Aktuellste aus der Antenne NRW Verkehrszentrale. Achtung auf der A4 Kölner Ring Köln Richtung Herlen-Aachen. Zwischen Dreieck Köln-Heumar und Kreuz Köln-Süd gibt es nach einem Unfall noch keine Absicherung. Dahinter stehen schon 12 Minuten plus. Auf der A44 Dortmund Richtung Kassel zwischen Kreuz Wünnenberg-Haaren und Marsberg steckt ihr in 54 Minuten plus fest. Auf der A3 Köln Richtung Oberhausen zwischen Duisburg-Wedau und Oberhausen-Lierich kommen 13 Minuten länger dazu. Auch auf der A3 Arnheim Richtung Köln zwischen Dienstlaken Süd und Kreuz Oberhausen-West läuft es zäh mit 9 Minuten extra. Habt ihr mehr entdeckt, dann gebt gern Bescheid per WhatsApp an die 0160 339 7000.
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1: Ja, ab heute geht's los. Ab heute knallt die Sonne bei uns in NRW wieder so richtig und schickt das Thermometer steil nach oben. Heute, vor allem dann aber morgen und am Donnerstag, Temperaturen jenseits der 30 Grad. Da stellt sich eigentlich nur noch eine Frage. Wo kann man jetzt überhaupt noch durchatmen, ohne zu schmelzen? 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

0: Hier ist Antenne NRW am Dienstagmittag jetzt mit einem fixen News-Update für euch. Der Blick der NRW-Politik richtet sich besorgt nach Berlin. Nach der Attacke beim CSD fordert die SPD nämlich Antworten darauf, ob der Täter Kontakte in die radikale Szene nach NRW hatte. Außerdem, im Kreis Mettmann rettet moderne Technik jetzt Leben aus der Ferne. Über Videoschalte kann sich ein Telenotarzt direkt in den Einsatzwagen schalten und die Rettungskräfte bei Notfällen in Echtzeit unterstützen. Mehr dazu jederzeit auf unserer Homepage antenne.nrw und die ausführlichen Nachrichten aus NRW, Deutschland und der Welt, die hört ihr gleich um 2.
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1: Ich bin Stefan Schütz. Nach dem Anschlag am Rande des Christopher Street Day in Berlin ist ein Bekennervideo aufgetaucht. Ermittler fanden die Aufnahme auf dem Handy des getöteten mutmaßlichen Täters Abdul B., das teilte die Bundesanwaltschaft mit. Der CSD in Berlin war am Samstagabend abgebrochen worden, nachdem ein Auto in eine Menschenmenge gefahren war. Eine Frau wurde getötet, gut 30 weitere Menschen wurden verletzt. An der französischen Atlantikküste müssen wegen der bedrohlichen Waldbrandlage tausende Urlauber ihre Koffer packen. Die Präfektur in Bordeaux hat die Räumung von Campingplätzen und Feriensiedlungen im Badeort Lacanau angeordnet. Betroffen sind rund 4000 Menschen. Sie sollen ihr komplettes Gepäck mitnehmen und sich strikt an die Anweisungen der Ordnungskräfte halten. Die schwache Konjunktur hat auch Auswirkungen auf den Ausbildungsmarkt. Laut DIHK-Umfrage unter rund 14.000 Betrieben bieten immer mehr von ihnen keine Lehrstellen an. Demnach wollen 29% weniger Lehrstellen anbieten als im Vorjahr, 13% mehr, 58% gleich viel. Zusätzlich haben viele Firmen Probleme, offene Stellen mit passenden Bewerbern zu besetzen. Die Pilotengewerkschaft Cockpit hat ihren Flughafencheck veröffentlicht. Das Ergebnis: der Airport München ist wieder der sicherste in Deutschland. Fiona Reinhardt berichtet.
2: Mit dauerhaft beleuchteten Zufahrten an Start- und Landebahnen hat der Münchner Flughafen die Piloten überzeugt und damit den Flughafen Leipzig auf Platz 2 verdrängt. Die dauerhafte Beleuchtung sei ein wichtiges Mittel, um Zusammenstöße zu vermeiden. Viele Flughäfen würden da aber aus Kostengründen drauf verzichten. Insgesamt seien aber alle Flughäfen in Deutschland sicher genug für den Passagierbetrieb.
1: Seit Jahren gibt es Streit um Lärm in einem Kölner Partyviertel. Weil die Stadt nicht genug gegen die Lautstärke am Brüsseler Platz getan hat, sollte sie nach einer Gerichtsentscheidung 5.000 Euro zahlen. Dagegen hat Köln jetzt aber Beschwerde eingelegt. Damit landet der Fall am Oberverwaltungsgericht in Münster. Der Brüsseler Platz ist unter anderem wegen seiner Bars beliebt bei Leuten, um abends zusammenzukommen.
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1: Die Sonne strahlt, die Temperaturen liegen bei maximal 27 bis 31 Grad. Dabei weht ein schwacher Wind. Abends und nachts bleibt es trocken. Morgen steht dann ein weiterer heißer und weitgehend sonniger Tag an. Die Höchstwerte liegen zwischen 32 und 36 Grad. Am Donnerstag steigen die Temperaturen noch etwas weiter. Ab dem Nachmittag kommen dann aber Schauer und Gewitter und es kühlt Richtung Freitag zumindest etwas ab.
3: Jetzt das Aktuellste aus der Antenne NRW Verkehrszentrale. Achtung, auf der A3 Frankfurt Richtung Köln zwischen Kreuz Bonn-Siegburg und Lohmar, da ist nach einem Unfall noch nichts gesichert. Ein Fahrstreifen ist zu und das Stauende kommt hinter einer Kuppe. Auch auf der A44 Dortmund Richtung Kassel zwischen Kreuz Wünnenberg-Haaren und Marsberg hat es gekracht. Auch hier ist noch nicht alles abgesichert. Auf dem Kölner Ring der A4 Köln Richtung Herlen-Aachen zwischen Dreieck Köln-Heumer und Kreuz Köln-Süd gibt es ebenfalls einen Unfall. Fahrt da bitte besonders aufmerksam. Auf der A44 Dortmund Richtung Kassel zwischen Kreuz Wünnenberg-Haaren und Marsberg steht ihr im längsten Stau. Plant etwa 20 Minuten mehr ein. Auf der A4 Kölner Ring Köln Richtung Herlen-Aachen zwischen Dreieck Köln-Heumer und Kreuz Köln-Süd braucht ihr rund 16 Minuten länger. Auf der A3 Köln Richtung Oberhausen zwischen Köln-Mühlheim und Kreuz Leverkusen habt ihr stockenden Verkehr. Habt ihr mehr entdeckt, dann gebt gern Bescheid per WhatsApp an die 0160 339 7000.
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5: 3:02, einen wunderschönen Dienstagmittag wünsche ich euch. Ja, und das Leben eines Einbrechers, das ist nicht so leicht. Ja, was macht ein Einbrecher, wenn ihn mitten im Raubzug plötzlich ein Bärenhunger packt? Klar, der schmeißt sich dann erstmal gemütlich einen Backkammenbär in die Mikrowelle und bedient sich einfach auch am Schnapsvorrat. Die völlig verrückte Geschichte aus dem oberbergischen Kreis und warum der Dieb am Ende in den Schuhen des Hausbesitzers geflüchtet ist, gehört ihr in genau 10 Minuten. Ich bin Josephine Betz, einen schönen Mittag.

0: So sieht's aus. Ich kann mir selber Blumen kaufen, sagt Miley Cyrus hier am Dienstag bei Antenne NRW. Schön, dass ihr da seid. So, und jetzt stellt euch mal vor, ihr kommt nachmittags entspannt nach Hause, ihr wollt in die Küche und da steht einfach ein völlig Fremder an eurer Mikrowelle und wartet seelenruhig auf seinen Backcamembert. Genau das ist einem Hausbesitzer in Nümbrecht passiert, nachdem der ungebetene Gast vorher schon die Schnapsflasche geköpft und das Bonbonglas vernichtet hat, also den Vorrat vernichtet hat. Und als der Eigentümer dann in die Küche gekommen ist, da hat der Typ die Flucht ergriffen. Also den Anstand hat er dann zumindest noch gehabt, ja. Allerdings aber nicht, ohne vorher noch fix die Wanderstiefel des Bewohners anzuziehen, seine eigenen alten Treter und seine Jacke. Die hat der feine Herr Einbrecher als kulinarisches Dankeschön einfach am Tatort zurückgelassen. Ja, die Polizei, die sucht jetzt nach einem athletischen Mann mit Bart, dunklen Haaren, weißem T-Shirt und hellen Jeans, der vermutlich auf extrem großen Fuß lebt. Also, wenn euch da draußen jemand in schicken Wanderschuhen begegnet, der verdächtig nach geschmolzenem Ofenkäse riecht, ruft lieber direkt die Beamten im Oberbergischen Kreis an. Was für ein kurioser Einbruch.
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1: Die Sonne strahlt, die Temperaturen liegen bei maximal 27 bis 31 Grad. Dabei weht ein schwacher Wind. Abends und nachts bleibt es trocken. Morgen steht dann ein weiterer heißer und weitgehend sonniger Tag an. Die Höchstwerte liegen zwischen 32 und 36 Grad. Am Donnerstag steigen die Temperaturen noch etwas weiter. Ab dem Nachmittag kommen dann aber Schauer und Gewitter und es kühlt Richtung Freitag zumindest etwas ab.
2: Jetzt das Aktuellste aus der Antenne NRW Verkehrszentrale. Achtung, auf der A3 Frankfurt Richtung Köln zwischen Kreuz Bonn-Siegburg und Lohmar, da ist nach einem Unfall noch nichts gesichert. Ein Fahrstreifen ist zu und das Stauende kommt hinter einer Kuppe. Auch auf der A44 Dortmund Richtung Kassel zwischen Kreuz Wünnenberg-Haren und Marsberg hat es gekracht. Auch hier ist noch nicht alles abgesichert. Auf dem Kölner Ring der A4 Köln Richtung Herlen-Aachen zwischen Dreieck Köln-Heumar und Kreuz Köln-Süd gibt es ebenfalls einen Unfall. Fahrt da bitte besonders aufmerksam. Auf der A44 Dortmund Richtung Kassel zwischen Kreuz Wünnenberg-Haren und Marsberg steht ihr im längsten Stau. Plant etwa 20 Minuten mehr ein. Auf der A4 Kölner Ring Köln Richtung Herlen-Aachen zwischen Dreieck Köln-Heumar und Kreuz Köln-Süd braucht ihr rund 16 Minuten länger. Auf der A3 Köln Richtung Oberhausen zwischen Köln-Mühlheim und Kreuz Leverkusen habt ihr stockenden Verkehr. Habt ihr mehr entdeckt, dann gebt gern Bescheid per WhatsApp an die 0160 339 7000.
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1: 28. Juli 1992. Roxette sind mit How Do You Do neu in den Charts.

Anfang der 90er läuft es super bei Roxette. Drei Alben sind schon draußen, die weltweite Tour ist ausverkauft. Die Stimmung phänomenal. Da kommt Marie und Peer eine Idee. Wieso nutzt man nicht einfach den Moment? Anstatt wieder alles zu sammeln und aufzuschreiben und dann in einem halben Jahr in irgendeinem Studio festzustellen, dass man seine eigene Schrift nicht lesen kann, kommt ihnen eine andere Idee. Man ist ja jetzt hier, hat Tontechniker dabei und auch die Band. Eigentlich ist alles angerichtet und das nächste und vierte Album könnte aufgenommen werden. Ganz explizit aber keine Live-Platte, sondern ein ganz normales Album, nur eben von unterwegs aufgenommen. Mal ein Song im Backstage bei einem Konzert in Zürich, ein Schnipsel im Tourbus und am Ende entstehen neue Songs, neue Versionen von alten Songs und hoffentlich ein Album, das genau diesen Moment ablichtet. Und tatsächlich funktioniert diese Idee. Und auf dieser Platte ist dann auch die neue Nummer, How Do You Do?

0: Antenne NRW, es ist Dienstagmittag und ich habe jetzt die Schlagzeilen des Tages für euch. Die Düsseldorfer Landtags-SPD verlangt Aufklärung über mögliche Verbindungen des Berliner CSD-Attentäters nach NRW. Die Abgeordneten prüfen aktuell, ob der Radikalismus des Täters Parallelen oder Verknüpfungen zu Netzwerken in unserem Bundesland aufweist. Sorgen machen auch die Zustände in den Gefängnissen in NRW, wo immer mehr Insassen psychiatrisch behandelt werden müssen. Der Großteil der Fälle geht auf Suchterkrankungen zurück, während den Haftanstalten gleichzeitig Fachpersonal fehlt. 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Klickt euch gern mal rein, um immer auf dem neuesten Stand zu bleiben.
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1: Ich bin Stefan Schütz. Vor einem Jahr ist Biathletin Laura Dahlmeier mit 31 Jahren bei einem Bergunfall in Pakistan ums Leben gekommen. In Garmisch-Partenkirchen findet am Abend eine Gedenkveranstaltung statt. Florian Kern, wie präsent ist das Geschehen noch an Ihrem Heimatort?
2: Ja, Laura Dahlmeier war einfach ein wahnsinnig herzlicher Mensch, der in Garmisch-Partenkirchen einfach sehr vermisst wird. Im Partenkirchener Kurpark, der inzwischen auch den Namen der Ausnahmebiathletin trägt, gibt es einen Gedenkort, der immer noch stark frequentiert ist. Menschen kommen hier vorbei, halten an und gedenken Dahlmeier.
1: Offenbar haben zahlreiche Tech-Konzerne Respekt vor der KI-Entwicklung. 40 der größten von ihnen haben in den USA nun eine Sicherheitsallianz gegründet, darunter Nvidia, Microsoft, SAP und Siemens. Ziel ist eine bessere gemeinsame Cyberabwehr. Auslöser war ein aus dem Ruder gelaufener Test von OpenAI, bei dem KI selbstständig einen Hackerangriff durchgeführt hat. Im als Reiseland zunehmend beliebten Japan hat die Erde recht stark gebebt. Dabei sind mindestens 50 Menschen verletzt worden. In der von dem Beben der Stärke 7,1 schwer betroffenen Region Kumamoto im Südwesten des Landes sind tausende Haushalte ohne Strom. Eine Tsunami-Warnung wurde inzwischen wieder aufgehoben. Auf dem Gelände des Tagebaus Hambach soll ein weiterer Batteriespeicher entstehen. Die ersten Batteriecontainer sind laut dem Energiekonzern RWE schon geliefert worden. Der Speicher solle kommendes Jahr in Betrieb gehen und dabei helfen, das Stromnetz stabil zu halten. Der Standort sei dafür ideal, sagt RWE. Das Unternehmen hat im Tagebau Hambach schon 3 Solaranlagen plus einen integrierten Batteriespeicher gebaut. Nach der Fußball-WM hatte das große Stühlerücken auf den Trainerposten angefangen. Nun steht fest, dass die französische Nationalmannschaft künftig von einem ganz Großen der Branche trainiert wird. Es ist Zinedine Zidane. Er folgt auf den zurückgetretenen Didier Deschamps. Zidane gewann unter anderem als Spieler die WM und als Trainer mehrfach die Champions League.
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1: Die Sonne strahlt, die Temperaturen liegen bei maximal 27 bis 31 Grad. Dabei weht ein schwacher Wind. Abends und nachts bleibt es trocken. Morgen steht dann ein weiterer heißer und weitgehend sonniger Tag an. Die Höchstwerte liegen zwischen 32 und 36 Grad. Am Donnerstag steigen die Temperaturen noch etwas weiter. Ab dem Nachmittag kommen dann aber Schauer und Gewitter und es kühlt Richtung Freitag zumindest etwas ab.
3: Jetzt das Aktuellste aus der Antenne NRW Verkehrszentrale. Achtung, auf der A59 Bonn Richtung Köln zwischen Wahn und Flughafen, da gibt es nach einem Unfall noch nichts Gesichertes auf dem Standstreifen. Auf der A45 Gießen Richtung Hagen zwischen Freudenberg und Kreuzolpe Süd geht fast nichts mehr, plant etwa 29 Minuten mehr ein. Auf der A3 Köln Richtung Oberhausen zwischen Kreuz Breitscheid und Oberhausen Lierich braucht ihr rund 20 Minuten länger. Und auf der A44 Dortmund Richtung Kassel zwischen Kreuz Wünnenberg-Haaren und Marsberg habt ihr 17 Minuten plus. Habt ihr mehr entdeckt, dann gebt gern Bescheid per WhatsApp an die 0160 339 7000.
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5: Zwei Blicke treffen sich, man verliert sich gegenseitig in den Augen und sofort ist klar, man gehört für immer zusammen. Das ist die Kitsch-Version von Liebe, aber sorry, die wird ja in genug Filmen zelebriert und Natalie Imbruglia, die hat sich an einem bestimmten Punkt in ihrem Leben gedacht, genau das habe ich jetzt gefunden. Amors Pfeil hat sie damals offenbar mitten ins Herz getroffen. Ein toller Kerl hat ihr Rosen geschenkt bei jedem Treffen, er hat sie auf Händen getragen und auch ihre Eltern mochten den Typ an ihrer Seite. Das ist der Mann fürs Leben, hat sie sich gedacht. Aber das war leider nicht so. Herzenswärme, Aufmerksamkeit, der Charakter. Offenbar war alles nur gespielt. Alles kompletter Fake. Natalie hat verständlicherweise bitterliche Tränen vergossen, als ihr vermeintlich perfekter Mann seine Maske fallen gelassen hat. Und genau darüber hat sie dann gesungen in ihrem Song Torn. Immerhin das Schöne war, dass sie durch den Song weltweit bekannt wurde und damit irrsinnig viel Geld verdient hat. Also im Grunde genommen hat sie durch diesen Deppen, den sie gedatet hat, richtig gewonnen. Und das gönne ich ihr auch. Fast 30 Jahre später von Herzen. Hier ist Natalie Imbruglia mit einem der besten Hits aller Zeiten bei Antenne NRW. Ich bin Marc Moosbrugger und falls ihr heute Abend verabredet seid und ein Date habt, dann drück ich euch die Daumen, dass das eindeutig besser läuft und die Gefühle echt sind.

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1: Schönen Dienstagnachmittag wünsche ich euch hier bei uns bei Antenne NRW. Vince Clarke, der hatte 1981 ja Depeche Mode verlassen, weil er einen Song geschrieben hat, den seine Kollegen damals zu kitschig gefunden haben. Drum folgte der Bruch und trotzdem konnte Vince Clarke natürlich nicht anders, als weiter Musik zu machen. Für das neue Projekt Yazoo hatte er sich Alison Moyet geschnappt, die er noch aus Schulzeiten im kleinen britischen Städtchen Basildon gekannt hat. Mit ihr hat es allerdings nur eine kurze Geschichte gegeben, 2 Alben und eine Handvoll Erfolge lang. Die beiden hatten nie eine richtige Historie als Band, es war eben eher ein Projekt. Vielleicht auch besser so, denn in der kurzen Zeit, wir reden hier von 1,5 Jahren, da hatten sie gar keine Gelegenheit, sich auf die Nerven zu gehen oder zu streiten. Jedenfalls hatten sie unter anderem Don't Go geschaffen. Einen der besten Hits aller Zeiten jetzt hier bei Antenne NRW. Eine coole Kombi aus Stimme und Synthie-Pop aus dem Computer. Und wenn ihr gerade mit eurem Linienbus wieder eine Runde geschafft habt und euch kurz am Bahnhof erholen könnt, dann motivieren wir euch für den Rest der Schicht.

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1: Die Sonne strahlt, die Temperaturen liegen bei maximal 27 bis 31 Grad. Dabei weht ein schwacher Wind. Abends und nachts bleibt es trocken. Morgen steht dann ein weiterer heißer und weitgehend sonniger Tag an. Die Höchstwerte liegen zwischen 32 und 36 Grad. Am Donnerstag steigen die Temperaturen noch etwas weiter. Ab dem Nachmittag kommen dann aber Schauer und Gewitter und es kühlt Richtung Freitag zumindest etwas ab.
2: Jetzt das Aktuellste aus der Antenne NRW Verkehrszentrale. Achtung, auf der A59 Bonn Richtung Köln zwischen Wahn und Flughafen, da gibt es nach einem Unfall noch nichts Gesichertes auf dem Standstreifen. Auf der A45 Gießen Richtung Hagen zwischen Freudenberg und Kreuzolpe Süd geht fast nichts mehr, plant etwa 29 Minuten mehr ein. Auf der A3 Köln Richtung Oberhausen zwischen Kreuz Breitscheid und Oberhausen Lierich braucht ihr rund 20 Minuten länger. Und auf der A44 Dortmund Richtung Kassel zwischen Kreuz Wünnenberg-Haaren und Marsberg habt ihr 17 Minuten plus. Habt ihr mehr entdeckt, dann gebt gern Bescheid per WhatsApp an die 0160 339 7000.
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0: Ich freue mich, dass ihr mit dabei seid an diesem Dienstagnachmittag. Die Trinkflasche ist ja bei vielen jeden Tag dabei, gerade auch bei diesen hohen Temperaturen ein absolutes Muss. Im Büro, im Auto, beim Sport oder unterwegs. Aber mal ehrlich, wann habt ihr sie denn zuletzt richtig sauber gemacht? Nur kurz ausspülen reicht nämlich oft nicht.
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0: Mein Kollege Freddy hat sich mal schlau gemacht. Warum sammeln sich denn ausgerechnet in Trinkflaschen so schnell Keime?
2: Jedes Mal, wenn wir trinken, gelangen Bakterien aus unserem Mund in die Flasche. Das ist erstmal ganz normal. Problematisch wird es, wenn die Flasche warm wird oder stundenlang im Rucksack oder Auto liegt. Dann können sich Keime deutlich schneller vermehren. Besonders bei Säften, Eistee oder Proteinshakes haben Bakterien zusätzliche Nahrung. Deshalb riechen manche Flaschen irgendwann muffig oder bekommen einen schmierigen Belag.
0: Wie reinige ich denn meine Trinkflasche richtig?
2: Ja, am besten jeden Tag mit heißem Wasser und etwas Spülmittel. Ganz wichtig sind auch Deckel, Trinkverschluss und Dichtung, da setzen sich Keime besonders gern fest. Danach alles gut trocknen lassen und die Flasche möglichst offen aufbewahren. Wer eine spülmaschinengeeignete Flasche hat, kann sie dort auch regelmäßig reinigen. Und wenn sich Gerüche oder Verfärbungen trotz Reinigung halten, ist es oft leider Zeit für eine neue Flasche.
0: Also mit 2 Minuten mehr Pflege bleibt die Trinkflasche hygienisch und das Wasser schmeckt dann gleich besser. Und morgen geht's hier um die Zeit, um ein Thema, das im Sommer schnell gefährlich werden kann. Die Hitzefalle Auto.
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0: Schönen Nachmittag wünsche ich euch heute am Dienstag hier bei uns bei Antenne NRW. In Krefeld soll ein Postbote 32.000 Briefe versteckt haben und dafür verantwortlich sein, dass tausende Krefelder ihre Post nicht bekommen haben. Heute könnte der Prozess mit einem Urteil enden. Dann sorgt ein Stellwerk in Solingen seit gestern für Probleme. Die Bahn hat das Ende der Störung bereits mehrfach nach hinten verschoben. Die Probleme im Bergischen bleiben uns also erhalten. Und in gut zwei Wochen beginnt in Aachen die Reit-WM. In der Söhrs werden die Titel in 6 Disziplinen vergeben. 65 Nationen werden erwartet. Klickt euch einfach weiter und seid bei den Nachrichten aus Nordrhein-Westfalen immer vorne mit dabei. Wir sehen uns auf antenne.nrw.
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1: Ich bin Stefan Schulz. Nach dem Anschlag beim Christopher Street Day in Berlin haben Ermittler auf dem Handy des mutmaßlichen Täters ein Bekennervideo gefunden. Bundesinnenminister Dobrindt sagte:
2: Das wird Teil der weiteren Analysen sein, auch dieses Video entsprechend auszuwerten, wie auch weitere Daten, die auf dem Handy und auf anderen Datenträgern identifiziert worden sind.
1: Unterdessen sind schärfere Regeln für Gefährder ein wichtiges Thema. CSU-Landesgruppenchef Hoffmann kündigte im Deutschlandfunk an, mit der SPD über Fußfesseln zur Überwachung zu sprechen. An der französischen Atlantikküste müssen wegen der bedrohlichen Waldbrandlage tausende Urlauber ihre Koffer packen. Die Präfektur in Bordeaux hat die Räumung von Campingplätzen und Feriensiedlungen im Badeort Lacanau angeordnet. Betroffen sind rund 4000 Menschen. Sie sollen ihr komplettes Gepäck mitnehmen und sich strikt an die Anweisungen der Ordnungskräfte halten. Die schwache Konjunktur hat auch Auswirkungen auf den Ausbildungsmarkt. Laut DIHK-Umfrage unter rund 14.000 Betrieben bieten immer mehr von ihnen keine Lehrstellen an. Demnach wollen 29% weniger Lehrstellen anbieten als im Vorjahr, 13% mehr, 58% gleich viel. Zusätzlich haben viele Firmen Probleme, offene Stellen mit passenden Bewerbern zu besetzen. Nach dem mutmaßlich islamistischen Anschlag in Berlin soll vor den anstehenden CSD-Veranstaltungen in NRW die Sicherheit nochmal überprüft werden. Das hat Innenminister Reul angekündigt. Er hat in einem Interview mit den Funke-Zeitungen aber auch die Grenzen deutlich gemacht. Es werde immer Menschen geben, die durchs Raster fallen. Donald Duck reist durch das Ruhrgebiet. Die weltberühmte Disney-Figur ist auf den Seiten des aktuellen Mickey-Maus-Magazins zwischen Duisburg und Dortmund unterwegs. Die Ausgabe ist in Kooperation mit der Ruhr-Tourismus GmbH entstanden. In der Geschichte radelt Donald als Reporter durch die Region. Er ist in seinen Geschichten immer wieder mal auf Reisen. Auch in Deutschland war er schon mehrfach.
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1: Wir haben viel Sonne und lockere Wolken. Regen ist nicht in Sicht. Das Ganze bei Werten zwischen meist 26 und 30 Grad. Nachts ziehen nur ein paar Wolken durch, bei Tiefstwerten zwischen 13 und 19 Grad. Morgen wieder sehr viel Sonne und höhere Temperaturen. Es geht rauf auf 32 bis 36 Grad.
3: Jetzt das Aktuellste aus der Antenne NRW Verkehrszentrale. Auf der A3 Köln Richtung Oberhausen kommt ihr zwischen dem Kreuz Breitscheid und Oberhausen-Lierich nur langsam durch. Plant da rund 27 Minuten mehr ein. Auf der A57 Köln Richtung Nimwegen wird es zwischen Bowert und Mörs-Hülsdonk richtig zäh. Ihr braucht mindestens 19 Minuten länger. Auch auf der A44 Dortmund Richtung Kassel stockt es zwischen dem Kreuz Wünnenberg-Haaren und Marsberg. Da dauert es etwa 13 Minuten länger. Auf dem Kölner Ring auf der A1 Euskirchen Richtung Dortmund steht ihr zwischen dem Kreuz Köln-Nord und dem Kreuz Leverkusen-West. Rechnet mit rund 11 Minuten plus. Habt ihr mehr entdeckt? Dann gebt gern Bescheid per WhatsApp an die 0160 339 7000.
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5: Ein Skandal in den 80ern. Heute schmunzen wir drüber. Like a Prayer von Madonna. Inhaltlich mehrdeutige Anspielungen in Sachen Religion und Sexualität. Vom Musikvideo mit blasphemischen Szenen wie brennenden Kruzifixen will ich gar nicht erst reden. Ich tue es aber trotzdem. Da singt und tanzt Madonna leicht bekleidet in einer Kirche, kniet vor dem Altar und vor einer dunkelhäutigen Jesusfigur. Die wird lebendig und die beiden liegen sich in den Armen und küssen sich. Gerade Vertreter der Kirche haben Madonnas Art, die göttliche Botschaft darzustellen, völlig unangemessen gefunden. Ich persönlich finde es einfach nur gut gemacht und heute gibt es auch niemanden mehr, der sich darüber aufregt. Auch bald 40 Jahre später definitiv einer der besten Hits aller Zeiten, jetzt hier bei Antenne NRW. Ich bin Marc Moosbrugger und wenn sich das Büro schon leert und ihr als einer der Letzten zurückbleibt, dann ist das wunderbar, denn dann könnt ihr euer Radio jetzt einfach direkt ein bisschen lauter drehen.

0: Ich wünsche euch einen schönen Dienstagnachmittag hier bei Antenne NRW. Mitte der 80er Jahre eher erfolglos, Anfang der 90er aber im Eurodance Remix ein Welterfolg. Living on My Own von Freddie Mercury. Fast zwei Jahre nach seinem Tod haben die No More Brothers aus Belgien den Song remixed und haben damit die Spitzenplätze der Charts erreicht in Europa. Das ist dann sogar Freddie Mercurys erster Solo-Nummer-1-Hit geworden und den Award für den internationalen Hit des Jahres hat man ihm auch noch verliehen. Schade, dass er das nicht mehr persönlich erleben konnte. Living on My Own in der 90er Eurodance-Version. Einer der besten Hits aller Zeiten hier jetzt bei Antenne NRW. Und damit könnt ihr in der letzten Stunde bei euch im Büro auch nochmal Vollgas geben, damit dann für heute alles erledigt ist.
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0: in 60 Sekunden.
1: Ich bin Stefan Schütz. Nach dem mutmaßlich islamistischen Anschlag in Berlin soll vor den anstehenden CSD-Veranstaltungen in NRW die Sicherheit nochmal überprüft werden. Das hat Innenminister Reul angekündigt. Er hat in einem Interview mit den Funke-Zeitungen aber auch die Grenzen deutlich gemacht. Es werde immer Menschen geben, die durchs Raster fallen. Donald Duck reist durch das Ruhrgebiet. Die weltberühmte Disney-Figur ist auf den Seiten des aktuellen Mickey-Maus-Magazins zwischen Duisburg und Dortmund unterwegs. Die Ausgabe ist in Kooperation mit der Ruhr-Tourismus GmbH entstanden. In der Geschichte radelt Donald als Reporter durch die Region. Er ist in seinen Geschichten immer wieder mal auf Reisen. Auch in Deutschland war er schon mehrfach.
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1: Wir haben viel Sonne und lockere Wolken. Regen ist nicht in Sicht. Das Ganze bei Werten zwischen meist 26 und 30 Grad. Nachts ziehen nur ein paar Wolken durch, bei Tiefstwerten zwischen 13 und 19 Grad. Morgen wieder sehr viel Sonne und höhere Temperaturen. Es geht rauf auf 32 bis 36 Grad.
2: Jetzt das Aktuellste aus der Antenne NRW Verkehrszentrale. Auf der A3 Köln Richtung Oberhausen kommt ihr zwischen dem Kreuz Breitscheid und Oberhausen-Lierich nur langsam durch. Plant da rund 27 Minuten mehr ein. Auf der A57 Köln Richtung Nimwegen wird es zwischen Bovert und Mörs-Hülsdonk richtig zäh. Ihr braucht mindestens 19 Minuten länger. Auch auf der A44 Dortmund Richtung Kassel stockt es zwischen dem Kreuz Wünnenberg-Haaren und Marsberg. Da dauert es etwa 13 Minuten länger. Auf dem Kölner Ring auf der A1 Euskirchen Richtung Dortmund steht ihr zwischen dem Kreuz Köln-Nord und dem Kreuz Leverkusen-West. Rechnet mit rund 11 Minuten plus. Habt ihr mehr entdeckt? Dann gebt gern Bescheid per WhatsApp an die 0160 339 7000.
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0: Eine coole Rocknummer von den Stones. Anybody's Seen My Baby. Das sind die besten Hits aller Zeiten hier an eurem Dienstagnachmittag. Gleich gibt's Pop von Olivia Dean. Und jetzt freue ich mich mit euch auf die schönste Zeit des Jahres.
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0: Kommt gut durch den Dienstagnachmittag mit Antenne NRW. In Bielefeld ist eine E-Scooter-Fahrerin nach einem Unfall gestorben. Sie hatte ein Stoppschild missachtet und wurde von einem Bus erfasst. Dann teilen sich 6 linksrheinische Kommunen aus dem Rhein-Sieg-Kreis 2 Blitzeranhänger. Sie investieren hunderttausende Euro, um Temposünder zu überführen. Und die Pläne fürs Lüdenscheider Hallenbad werden konkreter. Ein 25-Meter-Becken mit 6 Bahnen, 2 Leerschwimmbecken, Reha-Kurse und Wassergymnastik. Das Bauvorhaben im ehemaligen Einkaufszentrum Forum nimmt Gestalt an. Wir liefern euch den klaren Blick auf die aktuelle Lage in Nordrhein-Westfalen. Die ganzen Stories lest ihr auf antenne.nrw.
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1: Ich bin Stefan Schütz. Deutschland hat weitere 31 Afghanen per Flugzeug in ihre Heimat abgeschoben, fast alle von ihnen schwere Straftäter. Innenminister Dobrindt sagt, es geht um Leute, die mit Tötungsdelikten, Vergewaltigungen und Gewalttaten aufgefallen sind. Fast 5 Jahre nach der Rückkehr der Taliban an die Macht hält die UN-Migrationsbehörde eine Rückkehr afghanischer Männer sicherheitstechnisch für vertretbar. Der Verband der kommunalen Unternehmen schätzt, dass in den nächsten 20 Jahren 800 Milliarden Euro in die Wasserinfrastruktur investiert werden müssen. Geld für Talsperren, Wasserspeicher, Brunnen und Wassermanagement. Gefragt, ob sie bei noch mehr Hitzeperioden die Wasserversorgung künftig garantieren können, antworteten fast 20% der 50 größten Wasserversorger mit kaum oder gar nicht. Die 11- bis 20-Jährigen können wieder das Jugendwort des Jahres wählen. Zuvor haben die Organisatoren 10 Begriffe zur Auswahl gestellt. Thomas Bremser berichtet.
2: Die Zahlenfolge 6-7 passt eigentlich immer, inklusive der abwägenden Handbewegung. Wer Crash-Out geht, verliert komplett die Fassung. Und wenn etwas Peak ist, ist es der absolute Höhepunkt. Junge Menschen entschuldigen sich heute auch schon mal mit dem Begriff Schere und finden Dinge super. Auch die virale Songzeile Du bist gut genug zählt zu den Kandidaten.
1: Weil er zehntausende Briefe versteckt hat, die bis April 2023 in Krefeld nicht bei ihren Empfängern angekommen sind, ist ein 37-jähriger Ex-Postbote verurteilt worden. Das Amtsgericht hat eine 12-monatige Bewährungsstrafe verhängt. Der Mann hatte die Tat zugegeben und erklärt, dass er damit seiner damaligen Freundin helfen wollte. Diese war ebenfalls als Zustellerin beschäftigt und sei zu dem Zeitpunkt überfordert gewesen. Da werden Erinnerungen an einen ähnlichen Fall in Gelsenkirchen wach. In einer Sparkassenfiliale in Mönchengladbach sollen 2 Täter rund 30 Schließfächer aufgebrochen haben. Das Ganze passierte während der Öffnungszeiten. Gestört wurden sie von Kunden und Mitarbeitern. Nach Angaben der Polizei konnten die Täter mit ihrer Beute flüchten. Wie hoch sie ist, wurde nicht mitgeteilt.
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1: Wir haben viel Sonne und lockere Wolken. Regen ist nicht in Sicht. Das Ganze bei Werten zwischen meist 26 und 30 Grad. Nachts ziehen nur ein paar Wolken durch, bei Tiefstwerten zwischen 13 und 19 Grad. Morgen wieder sehr viel Sonne und höhere Temperaturen. Es geht rauf auf 32 bis 36 Grad.
3: Jetzt das Aktuellste aus der Antenne NRW Verkehrszentrale. Auf der A59 Duisburg Richtung Dienstlaken braucht ihr zwischen Duisburg Zentrum und dem Kreuz Duisburg Nord mindestens 21 Minuten länger. Auf der A45 Hagen Richtung Dortmund steht ihr zwischen dem Kreuz Hagen und dem Westhofener Kreuz rund 14 Minuten extra. Auch auf der A57 Köln Richtung Nimwegen läuft es zwischen Bovert und Mörs-Hülsdonk zäh, plant mindestens 12 Minuten mehr ein. Und auf der A52 Düsseldorf Richtung Essen braucht ihr zwischen dem Kreuz Breitscheid und Essen-Kettwig etwa 11 Minuten länger. Habt ihr mehr entdeckt? Dann gebt gern Bescheid per WhatsApp an die 0160 339 7000.
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5: Eigentlich hätten wir in der Mitte des nächsten Songs von den Backstreet Boys ganz prominent AJ McLean hören sollen. Er war ursprünglich für die Bridge vorgesehen. Brian Littrell und Nick Carter sollten die Strophen übernehmen, aber eine Streptokokkeninfektion hatte AJ McLean damals erwischt, also mussten die Produzenten spontan umplanen, denn die Zeit hat gedrängt. Drum wurde Brian Littrell auserwählt für den Mittelteil und mit As Long As You Love Me hat ganz ungeplant seine große Stunde geschlagen, aber das hat dem Song null geschadet. Es ist einer der besten Hits aller Zeiten geworden, hier jetzt bei Antenne NRW. Ich bin Marc Moosbrugger und dabei könnt ihr euch ganz geschmeidig noch eine schöne Tasse Milchkaffee zusammenrühren, um die letzten Stunden bei der Arbeit heute noch durchzuziehen.

Kommt gut durch euren Dienstagnachmittag mit Antenne NRW. Total zerknautscht und völlig fertig ist Jim Peterik eines Morgens aus seinem Bett gekrabbelt. Eine anstrengende Nacht im Studio hat hinter ihm und seiner Band Survivor gelegen. Er hat dann die Kaffeemaschine angeschmissen, ist unter die Dusche gesprungen und währenddessen hat das Telefon geklingelt. Der AB ist rangegangen. Als Jim sich dann an den Frühstückstisch gesetzt hat, hat er die neue Nachricht abgehört und ihm hat der Atem gestockt. Er hat sich gefragt, träum ich oder war das wirklich Rocky? Er hat die Wiederholtaste gedrückt und tatsächlich. Hallo Jim, du hast aber eine nette Ansage auf deinem Band. Hier ist Sylvester Stallone. Der Schauspieler Jim Peterik tatsächlich angefragt, ob er und seine Band nicht Lust hätten, einen Song für Rocky 3 beizusteuern. Die Antwort von Survivor hat nicht lange auf sich warten lassen. Die Jungs haben sich dann eine Boxszene nach der anderen aus dem Film angeschaut und mit der Arbeit begonnen. 3 Tage später war der Song fertig und Sylvester Stallone begeistert. Hier ist einer der besten Hits aller Zeiten bei Antenne NRW. Survivor mit Eye of the Tiger und vielleicht ist das auch der perfekte Streaming-Tipp für einen gemütlichen Filmabend heute auf der Couch bei euch. Rocky 3, bei dem ihr dann natürlich auf diesen Song achtet.

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3: Ich bin Stefan Schütz. Weil er zehntausende Briefe versteckt hat, die bis April 2023 in Krefeld nicht bei ihren Empfängern angekommen sind, ist ein 37-jähriger Ex-Postbote verurteilt worden. Das Amtsgericht hat eine 12-monatige Bewährungsstrafe verhängt. Der Mann hatte die Tat zugegeben und erklärt, dass er damit seiner damaligen Freundin helfen wollte. Diese war ebenfalls als Zustellerin beschäftigt und sei zu dem Zeitpunkt überfordert gewesen. Da werden Erinnerungen an einen ähnlichen Fall in Gelsenkirchen wach. In einer Sparkassenfiliale in Mönchengladbach sollen zwei Täter rund 30 Schließfächer aufgebrochen haben. Das Ganze passierte während der Öffnungszeiten. Gestört wurden sie von Kunden und Mitarbeitern. Nach Angaben der Polizei konnten die Täter mit ihrer Beute flüchten. Wie hoch sie ist, wurde nicht mitgeteilt.
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3: Wir haben viel Sonne und lockere Wolken. Regen ist nicht in Sicht. Das Ganze bei Werten zwischen meist 26 und 30 Grad. Nachts ziehen nur ein paar Wolken durch, bei Tiefstwerten zwischen 13 und 19 Grad. Morgen wieder sehr viel Sonne und höhere Temperaturen. Es geht rauf auf 32 bis 36 Grad.
4: Jetzt das Aktuellste aus der Antenne NRW Verkehrszentrale. Auf der A59 Duisburg Richtung Dienstlaken braucht ihr zwischen Duisburg Zentrum und dem Kreuz Duisburg Nord mindestens 21 Minuten länger. Auf der A45 Hagen Richtung Dortmund steht ihr zwischen dem Kreuz Hagen und dem Westhofener Kreuz rund 14 Minuten extra. Auch auf der A57 Köln Richtung Nimwegen läuft es zwischen Bovert und Mörs-Hülsdonk zäh, plant mindestens 12 Minuten mehr ein. Und auf der A52 Düsseldorf Richtung Essen braucht ihr zwischen dem Kreuz Breitscheid und Essen-Kettwig etwa 11 Minuten länger. Habt ihr mehr entdeckt? Dann gebt gern Bescheid per WhatsApp an die 0160 339 7000.
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0: Feierabendzeit an diesem Dienstag. Schön, dass ihr mit dabei seid am 28. Juli 2026. Genau 40 Jahre geht's jetzt zurück in die Vergangenheit.
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2: 28. Juli 1986. Samantha Fox steigt mit Do Ya, Do Ya in die Charts ein. Samantha Fox ist in diesem Song ganz schön von sich überzeugt und lässt es auch in vollen Zügen raushängen. Sie fragt ihr Gegenüber nämlich, ob es stark genug ist, um ihr zu geben, was sie braucht. Sie sagt ihm, dass sie sowieso die stärkste aller Frauen ist und dass sie so ziemlich jede und jeden in die Tasche stecken könnte. Das ist ganz schön frech, aber den Leuten, denen scheint es zu gefallen. Sie schafft es mit Do Ya Do Ya nämlich in Deutschland in die Top 5 der Singlecharts. Außerdem kann Samantha sich das auch durchaus erlauben. Sie gilt damals immerhin als absolutes Sexsymbol. Do Ya Do Ya zählt bis heute jedenfalls zu den Songs, die aus ihrem Programm bei Konzerten jahrzehntelang nicht mehr wegzudenken waren. Ist halt auch ein Song voller Power und er hat diese gewisse Prise Sex-Appeal. Aber das ist alles eigentlich typisch für Samantha Fox.

0: wurde er am Sonntag leblos in einem Hotelzimmer in Rees aufgefunden. Jetzt ist ein Verdächtiger gefasst worden. 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
1: Ich bin Stefan Schulz. Nach dem Anschlag beim Christopher Street Day in Berlin haben Ermittler auf dem Handy des mutmaßlichen Täters ein Bekennervideo gefunden. Bundesinnenminister Dobrindt sagte:
2: Das wird Teil der weiteren Analysen sein, auch dieses Video entsprechend auszuwerten, wie auch weitere Daten, die auf dem Handy und auf anderen Datenträgern identifiziert worden sind.
1: Unterdessen diskutiert die Politik über Fußfesseln für Gefährder und es heißt, dass zwei Cousins des Beschuldigten für die Terrororganisation IS gekämpft haben. Junge Menschen werden es bei der Ausbildungsplatzsuche künftig schwerer haben, denn wegen der schwachen Konjunktur reduziert fast jedes dritte Unternehmen sein Ausbildungsangebot. Das zeigt eine Umfrage der DIHK unter 14.000 Unternehmen. Gleichzeitig tun sich viele Betriebe schwer, ihre Lehrstellen zu besetzen. Sie bemängeln bei Bewerbern unter anderem Wissenslücken in Mathematik, Deutsch und Wirtschaft. Beruf und Familie lassen sich noch immer schwer miteinander verbinden. Besonders Frauen sind mit den Bedingungen unzufrieden. Das hat eine Umfrage im Auftrag des Sozialverbands Deutschland ergeben. 43% der Befragten sehen in der aktuellen Situation ein Problem. Als Manko werden zum Beispiel fehlende Kita-Plätze und Betreuungsangebote für Schulkinder gesehen. Es bleibt trocken in NRW und deswegen steigt die Waldbrandgefahr weiter an. Am Donnerstag wird nach Daten des Deutschen Wetterdienstes an vielen Orten die zweithöchste Warnstufe erreicht. Die Behörden betonten, dass die meisten Waldbrände durch Unachtsamkeit verursacht werden. Sie haben darauf hingewiesen, dass Rauchen, Grillen und offenes Feuer im Wald streng verboten sind. In der Fußball-Bundesliga soll es die gelbe Karte geben, wenn ein Spieler in einer Konfrontation mit dem Gegner die Hand vor den eigenen Mund hält. Bei der WM war das mit einer roten Karte geahndet worden. Und Eckbälle sollen im deutschen Profifußball, anders als bei der WM, nicht vom Video Assistant Referee überprüft werden können. Das haben Fachleute des DFB beschlossen.
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1: Nach einem sonnigen Tag mit Werten zwischen 26 und 30 Grad bleibt es trocken, auch in der Nacht. Es ziehen höchstens ein paar lockere Wolken durch und bei Temperaturen zwischen 13 und 19 Grad müsste an Schlaf zu denken sein. Morgen wieder sehr viel Sonne und höhere Temperaturen. Es geht rauf auf 32 bis 36 Grad.
3: Jetzt das Aktuellste aus der Antenne NRW Verkehrszentrale. Achtung, auf der A4 Herlen-Aachen Richtung Köln. Zwischen Köln-Poll und Kreuz Köln-Gremberg hat es einen LKW-Unfall gegeben, da ist noch nichts gesichert. Auch auf der A1 Köln Richtung Dortmund zwischen Kreuz Köln-Nord und Köln-Niel ist nach einem Unfall der linke Fahrstreifen noch nicht abgesichert. Und auf der A1 A61 Köln Richtung Euskirchen zwischen Erftstadt und Kreuz Bliesheim gibt es ebenfalls einen Unfall, fahrt vorsichtig ran. Auf der A1 Hansa-Linie Münster Richtung Osnabrück zwischen Münster-Nord und dem Rastplatz Pluggerheide läuft eine Unfallaufnahme auf dem Standstreifen, auch da bitte langsam vorbei. Habt ihr mehr entdeckt? Dann gebt gern Bescheid per WhatsApp an die 0160 339 7000.
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5: Mit der jungen Madonna jetzt. Anfang der 80er, da war sie in New York und hat ihre erste Platte aufgenommen. Noch ziemlich unbekannt, aber mit großen Plänen. Kurz vor Abgabe ist herausgekommen, dass einer der Songs schon von einer anderen Band veröffentlicht worden ist. Also hat Madonna jetzt noch einen anderen Track gebraucht. Ihr Freund, ein bekannter New Yorker DJ, hatte da zum Glück mal was vorbereitet. Und zwar eine Demo-Version, die bei ihm schon länger in der Schublade gelegen hat. Das Plattenlabel hat eine Woche Zeit gegeben, dann musste der Song fertig sein. Und mit ein paar Musikerfreunden hat das auch ganz easy geklappt. In den Credits, da steht übrigens Madonna als Sängerin, logisch, und als diejenige, die die Kuhglocke spielt. Achtet mal auf das rhythmische Gebimmel jetzt nach den ersten paar Takten bei Madonnas großem Durchbruch Holiday. Ich bin Marc Moosbrugger und wünsche euch mit dem 80er Lebensgefühl, das wir hier genießen dürfen, einen wunderschönen, gemütlichen Feierabend zu Hause. 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

Euer Dienstagabend. Klasse, dass ihr mit dabei seid bei Antenne NRW. Der Ocean Drive, eine Straße im südlichen Teil der Stadt Miami Beach und bekannt für seine vielen Art-Deco-Hotels. Und Ocean Drive, so hieß auch die zweite jemals erschienene Single der Lighthouse Family. Wäre ja kein Wunder, wenn es dann um diese legendäre Straße in Florida darin geht. Ich muss euch aber leider enttäuschen. Die beiden Musiker der Lighthouse Family stammen aus England. 1993 haben sie die Lighthouse Family gegründet und zwei Jahre später eben ist das Album Ocean Drive entstanden mit dem gleichnamigen Titelsong. Und dieser Ocean Drive, der befindet sich in einer Kleinstadt namens South Shields in der Nähe von Newcastle. Mittlerweile heißt die Straße Ocean Road. Die führt von der City in South Shields direkt zum Vergnügungspark an der Nordsee. Sozusagen ein kleiner Sehnsuchtsort. Und die Geschichte des Songs dreht sich eben um diese Straße, wo alles besser wird, wenn man erstmal seinen Schmerz überwunden hat. Also eine Straße, die Hoffnung macht und Zuversicht bringt. Irgendwann geht für jeden wieder die Sonne auf. Ocean Drive, einer der besten Hits aller Zeiten bei Antenne NRW. Wunderschön performt von Tunde Bayevu und seiner warmen Stimme und dem kompositorischen Geschick von Paul Tucker. Eine Nummer, die auch nach über 30 Jahren aktuell und keineswegs angestaubt klingt. Und dabei könnt ihr euch mal direkt von eurer Straße, auf der ihr unterwegs seid, mal eben wegträumen. Wenn der Tag heute nicht gerade der beste war, dann habt ihr euch diese 3 Minuten Wellness in der Musik mehr als verdient.

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1: Nach einem sonnigen Tag mit Werten zwischen 26 und 30 Grad bleibt es trocken, auch in der Nacht. Es ziehen höchstens ein paar lockere Wolken durch und bei Temperaturen zwischen 13 und 19 Grad müsste an Schlaf zu denken sein. Morgen wieder sehr viel Sonne und höhere Temperaturen. Es geht rauf auf 32 bis 36 Grad.
2: Jetzt das Aktuellste aus der Antenne NRW Verkehrszentrale. Achtung, auf der A4 Herlen-Aachen Richtung Köln. Zwischen Köln-Poll und Kreuz Köln-Gremberg hat es einen LKW-Unfall gegeben, da ist noch nichts gesichert. Auch auf der A1 Köln Richtung Dortmund zwischen Kreuz Köln-Nord und Köln-Niehl ist nach einem Unfall der linke Fahrstreifen noch nicht abgesichert. Und auf der A1 A61 Köln Richtung Euskirchen zwischen Erftstadt und Kreuz Bliesheim gibt es ebenfalls einen Unfall, fahrt vorsichtig ran. Auf der A1 Hansa-Linie Münster Richtung Osnabrück zwischen Münster Nord und dem Rastplatz Pluggerheide läuft eine Unfallaufnahme auf dem Standstreifen, auch da bitte langsam vorbei. Habt ihr mehr entdeckt? Dann gebt gern Bescheid per WhatsApp an die 0160 339 7000.
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0: Einen angenehmen Feierabend euch bei uns bei Antenne NRW am Dienstagabend. Immer wenn die Sommer trocken sind und der Rheinpegel rekordverdächtig sinkt, ist das Schiffswrack zu sehen an der Grenze zwischen Neuss und Dormagen, dort wo bei normalem Wasserstand der Silbersee in den Rhein mündet. Ein ehemaliger Aalschocker, der früher angeblich Conny hieß und jetzt langsam vor sich hinrostet. Aalschocker, das sind Schiffe, die speziell für den Fang von Aalen gebaut wurden. Sie stammen ursprünglich aus den Niederlanden. Bis in die 90er Jahre war die Conny im Einsatz. Ihr Besitzer gehörte zu den letzten Aalfischern auf dem Rhein. Und hinter diesem Mann steckt eine dunkle Geschichte. Er soll versucht haben, seine ehemalige Partnerin und ihren neuen Freund zu töten. Der Fischer ist im Gefängnis gelandet. Nach seiner Haft hat er versucht, Geld für die Bergung seines Schiffs zu sammeln. Vergeblich. Kurz darauf ist er dann spurlos verschwunden. Was aus ihm geworden ist, das weiß niemand so genau. Gruselig, oder? Warum sein Schiff an der Mündung zum Silbersee versunken ist, das kann auch niemand sagen. Erstmals war es nach seinem Untergang im Sommer 2003 wieder komplett zu sehen, zuletzt 2022. Pläne, das Schiff zu bergen, gibt es derzeit nicht, weil es weit abseits der Rheinmitte liegt und sicher verteut ist. Da stellt es nämlich keine Gefahr für andere Schiffe dar. Also, wegen des Pegels ist der Aalschocker an der Mündung zum Silbersee wieder zu sehen. Das Schiff mit einer tragischen Geschichte dahinter. Könnt ihr ja mal vorbeischauen. Mehr Nachrichten aus dem Westen, aus Deutschland und der Welt, die haben wir dann auch gleich wieder hier um 7 für euch.
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1: Ich bin Moritz Einzel. Neues von der FIFA. Der Fußball-Weltverband will einen Teil der kommerziellen Rechte an seinen Turnieren an Investoren verkaufen. Damit will die FIFA mehr als 4 Milliarden Dollar einnehmen. Künftige WM-Turniere sollen dann laut einer Mitteilung unter dem Dach eines neuen Unternehmens organisiert werden, dessen Mehrheitseigentümerin die FIFA wäre. Berichten zufolge könnte der Deal den Druck erhöhen, noch mehr WM-Teilnehmer zuzulassen oder die Weltmeisterschaft häufiger als bisher auszutragen. Nach dem Terroranschlag am Rande des Christopher Street Day in Berlin haben Ermittler auf dem Handy des mutmaßlichen Täters ein Bekennervideo gefunden. Das Video beinhalte unter anderem einen Treueschwur auf die Terrororganisation Islamischer Staat. Die Person in dem Video trete vermummt auf, sagte Innenminister Dobrindt. Man gehe davon aus, dass es sich um den getöteten Tatverdächtigen Abdul B. handelt. Weltweit werden immer mehr E-Autos zugelassen. Laut einer Unternehmensberatung wurden im ersten Halbjahr in 43 wichtigen Märkten rund 6,6 Millionen Stromer neu zugelassen. Aber der E-Automarkt wächst global langsamer, vor allem wegen China. Der größte Elektroautomarkt schrumpfte seit Jahresbeginn um 5%. In Europa hingegen zeigt sich ein klarer Aufwärtstrend, besonders in Deutschland. Die nächste Hitzewelle ist da und mit ihr vermutlich auch die Lust auf Eis und Wasser. Das haben die Menschen hierzulande bei der letzten großen Hitze im Juni besonders gerne eingekauft. Das zeigen Scannerdaten großer Supermarktketten. Demnach wurden in dem Zeitraum 90% mehr Speiseeis und knapp 80% mehr stilles Wasser verkauft als in einer durchschnittlichen Sommerwoche.
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1: Nach einem sonnigen Tag mit Werten zwischen 26 und 30 Grad bleibt's trocken, auch in der Nacht. Es ziehen höchstens ein paar lockere Wolken durch und bei Temperaturen zwischen 13 und 19 Grad müsste an Schlaf zu denken sein. Morgen wieder sehr viel Sonne und höhere Temperaturen. Es geht rauf auf 32 bis 36 Grad.
2: Jetzt das Aktuellste aus der Antenne NRW Verkehrszentrale. Auf der A4 Köln Richtung Herlen-Aachen zwischen Düren und Langerwehe stockt es nach einer Unfallaufnahme. Der linke und der mittlere Fahrstreifen sind blockiert, plant etwa 15 Minuten mehr ein. Auf der A44 Kassel Richtung Dortmund zwischen Lichtenau-Westpfeipe und dem Kreuz Wünnenberg-Haaren geht gerade nicht viel, da braucht ihr mindestens 10 Minuten länger. Auf der A555 Bonn Richtung Köln zwischen Köln-Rodenkirchen und dem Kreisverkehr Köln-Baiental nur stockender Verkehr. Auch auf der A3 Köln Richtung Oberhausen zwischen Duisburg-Wedau und Oberhausen-Lierich läuft es zäh. Habt ihr mehr entdeckt, dann gebt gern Bescheid per WhatsApp an die 0160 339 7000.
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4: Am ersten heißen Sommertag eines Jahres im schottischen Glasgow, da ist ein Bassist namens Johnny voller Tatendrang gewesen. Er hatte viele neue Songideen im Kopf und die warmen Sonnenstrahlen, die haben ihn ungemein inspiriert. Doch bevor er an die Arbeit für neue Songs gegangen ist, wollte er sich auch äußerlich endlich wieder wie ein echter Rockstar fühlen. Darum musste erstmal ein neuer Haarschnitt her. Also ist er in das Friseurgeschäft um die Ecke gegangen und da wurde er wie vom Blitz getroffen, als er plötzlich Charlene gesehen hat. Die junge Friseurin hat ihm den Kopf verdreht, schon allein beim Hallo sagen. Beide haben sich auf Anhieb verstanden, aber nicht nur das, beide haben auch ihre Leidenschaft zur Musik geteilt und so haben sie die Band Texas gegründet. Den ersten großen Erfolg gab es Ende der 80er mit I Don't Wanna Lover und dann 10 Jahre später der nächste, noch größere Erfolg mit diesem Song hier. Texas mit Summer Sun, einem der besten Hits aller Zeiten bei Antenne NRW. Ich bin Marc Moosbrugger und wir nehmen das Wetter wieder, wie es kommt und machen an diesem Dienstag Feierabend einfach das Beste draus.

0: einen schönen Feierabend an diesem Dienstag bei uns bei Antenne NRW. Mit 17 ist er von zu Hause geflohen, war zeitweise obdachlos und hat in den Autos von Freunden geschlafen. Heute ist Alex Warren Multimillionär und das hat er vor allem seinem Song Ordinary zu verdanken. 2025 war das Ding einfach in zig Ländern ganz oben in den Charts. Ordinary nennt er selbst seinen größten Flex neben seiner Frau. Wenn der Song irgendwo auftaucht und er die Reaktionen darauf sieht, ist es das Coolste der Welt. Also die Nummer mit der Welt zu teilen, ist für ihn einfach nur ein schönes Gefühl. Er beschreibt eine leidenschaftliche fast übernatürliche Liebe, die sich von der gewöhnlichen Welt abhebt. Eine Beziehung, die so intensiv ist, dass sie das Gefühl vermittelt, etwas außergewöhnlich und Göttliches zu erleben. Der Glaube und die Werte der normalen Welt sind verloren gegangen, aber die Liebe dieses Paares im Song ist so besonders, dass sie etwas finden, das jenseits des Gewöhnlichen liegt. Die Liebe wird als eine Art spirituelle Reise beschrieben, bei der man bereit ist, alles zu opfern. Hier ist einer der besten Hits aller Zeiten bei Antenne NRW. Hier ist die Mischung aus hingebungsvoller Emotion und total Eskalation. Ein Love-Song halt. Alex Warren, Ordinary. Und ich hoffe, das ist bei euch der Start in einen total romantischen Abend mit eurem Schatz.
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1: Nach einem sonnigen Tag mit Werten zwischen 26 und 30 Grad bleibt's trocken, auch in der Nacht. Es ziehen höchstens ein paar lockere Wolken durch und bei Temperaturen zwischen 13 und 19 Grad müsste an Schlaf zu denken sein. Morgen wieder sehr viel Sonne und höhere Temperaturen. Es geht rauf auf 32 bis 36 Grad.
2: Jetzt das Aktuellste aus der Antenne NRW Verkehrszentrale. Auf der A4 Köln Richtung Herlen-Aachen zwischen Düren und Langerwehe stockt es nach einer Unfallaufnahme. Der linke und der mittlere Fahrstreifen sind blockiert, plant etwa 15 Minuten mehr ein. Auf der A44 Kassel Richtung Dortmund zwischen Lichtenau-Westfeipe und dem Kreuz Wünnenberg-Haaren geht gerade nicht viel, da braucht ihr mindestens 10 Minuten länger. Auf der A555 Bonn Richtung Köln zwischen Köln-Rodenkirchen und dem Kreisverkehr Köln-Baiental nur stockender Verkehr. Auch auf der A3 Köln Richtung Oberhausen zwischen Duisburg-Wedau und Oberhausen-Lierich läuft es zäh. Habt ihr mehr entdeckt, dann gebt gern Bescheid per WhatsApp an die 0160 339 7000.
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0: Endlich Feierabend an diesem Dienstag. Schön, dass ihr mit dabei seid. Einen angenehmen Abend am 28. Juli 2026. Und wir unternehmen jetzt eine musikalische Reise in die Vergangenheit um 19 Jahre zurück.
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2: 28. Juli 2007. Nickelback sind mit Rockstar neu in den Charts.

Brüder Mike und Chad Kroeger gründen 1995 eine Band. Zuerst mit ihrem Cousin und einem Freund. Sie nennen sich The Village Idiots. Aber nachdem Chad seinen Bruder Mike bei der Arbeit im örtlichen Starbucks besucht und immer wieder hört, wie Mike das Rückgeld rausgibt und dazu sagt, here's your nickel back, also hier ist dein 5-Cent-Stück zurück, nennen sie sich Nickelback. Vom Stiefvater leihen sie sich $4.000, um eine Demo-CD aufzunehmen. Die Produktion kostet zwar eigentlich nur 2.000, aber von der anderen Hälfte kaufen sie Pilze. Also keine Champignons, sondern die lustigen. Sie spielen sich in den nächsten Jahren immer weiter und weiter nach oben. Schnell bekommen sie einen Plattenvertrag und können so ihrem Stiefvater das Geld zurückzahlen. Ihren ersten großen Hit haben sie dann 2002 mit How You Remind Me.

0: Schönen Dienstagfeierabend hier bei uns bei Antenne NRW. In Gelsenkirchen haben Jugendliche das Haus einer AfD-Landtagsabgeordneten aufgesucht. Dabei sind sogar Böller geflogen. Dann hat in Bornheim seit dem frühen Morgen eine Gewerbehalle gebrannt. Anwohner mussten wegen der starken Rauchentwicklung ihre Fenster und Türen geschlossen halten. Und nach der Messerstecherei in Gevelsberg konnte der Tatverdächtige nach einem Zeugenhinweis in Hagen verhaftet werden. Ihr sucht nach verlässlichen Infos und echten Hintergründen. Das komplette Infopaket aus ganz Nordrhein-Westfalen, das steht für euch auf antenne.nrw bereit.
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1: Ich bin Moritz Einzel. Nach dem Anschlag am Rande des CSD in Berlin haben Ermittler ein Bekennervideo gefunden. Es soll sich auf dem Handy des mutmaßlichen Attentäters befunden haben. Nach Behördenangaben zeigt es einen vermummten Mann, der sich zum Islamischen Staat bekennt. Die Ermittler gehen davon aus, dass es sich um den getöteten Tatverdächtigen Abdul B. handelt. Bei einem starken Erdbeben im Südwesten Japans ist mindestens ein Mensch ums Leben gekommen. Mindestens 50 weitere Personen wurden verletzt. In einem Einkaufszentrum soll es eine Explosion gegeben haben. Die japanische Regierung schickte zur Unterstützung Soldaten in die Region. Wegen der Waldbrandlage an Frankreichs Atlantikküste sind am Badeort Lacanau rund 4000 Menschen evakuiert worden. Campingplätze und Feriensiedlungen mussten geräumt werden. Südwestlich von Bordeaux gibt's dagegen Entwarnung. Dort konnten 15.000 Evakuierte zurück in ihre Häuser. Erst kam anonym per Post ein Trauerkranz und dann eine mit Kunstblut verschmierte Schweinemaske. So versuchten eBay-Mitarbeiter in den USA, kritische Blogger einzuschüchtern. Das wird jetzt für eBay richtig teuer, weil einstige Mitarbeiter von eBay Verfasser eines Online-Newsletters tyrannisiert hatten, zahlt die Handelsplattform mehr als 50 Millionen Dollar. Das Blogger-Ehepaar hatte eBay verklagt. Sie hatten Newsletter verfasst, die bei einem früheren eBay-Chef nicht so gut angekommen waren. Der Großteil der 50 Millionen geht direkt an die Geschädigten. Mit dem Rest des Geldes will eBay Non-Profit-Organisationen unterstützen.
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1: Nach einem sonnigen Tag mit Werten zwischen 26 und 30 Grad bleibt es trocken, auch in der Nacht. Es ziehen höchstens ein paar lockere Wolken durch und bei Temperaturen zwischen 13 und 19 Grad müsste an Schlaf zu denken sein. Morgen wieder sehr viel Sonne und höhere Temperaturen. Es geht rauf auf 32 bis 36 Grad.
2: Jetzt das Aktuellste aus der Antenne NRW Verkehrszentrale. Achtung, auf der A31 Oberhausen Richtung Gronau zwischen Lechten-Ahaus und Gronau-Ochtrup. Nach einem Unfall mit Gefahrguttransporter sind Menschen auf der Fahrbahn, die Richtungsfahrbahn ist gesperrt. Fahrt da ganz langsam, bildet eine Gasse, schließt die Fenster und stellt die Lüftung ab. Auf der A31 Oberhausen Richtung Gronau zwischen Lechten-Ahaus und Gronau-Ochtrup steht ihr im Stau, da braucht ihr mindestens eine Stunde länger. Auf der A45 Hagen Richtung Gießen zwischen Freudenberg und Siegen kommen nochmal rund 6 Minuten plus dazu. Auf der A57 Krefeld Richtung Köln zwischen Raststätte Nievenheim West und Köln-Worringen nur stockender Verkehr. Habt ihr mehr entdeckt, dann gebt gern Bescheid per WhatsApp an die 0160 339 7000.
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1: Nach einem sonnigen Tag mit Werten zwischen 26 und 30 Grad bleibt's trocken, auch in der Nacht. Es ziehen höchstens ein paar lockere Wolken durch und bei Temperaturen zwischen 13 und 19 Grad müsste an Schlaf zu denken sein. Morgen wieder sehr viel Sonne und höhere Temperaturen. Es geht rauf auf 32 bis 36 Grad.
2: Jetzt das Aktuellste aus der Antenne NRW Verkehrszentrale. Achtung, auf der A31 Oberhausen Richtung Gronau zwischen Lechten-Ahaus und Gronau-Ochtrup. Nach einem Unfall mit Gefahrguttransporter sind Menschen auf der Fahrbahn, die Richtungsfahrbahn ist gesperrt. Fahrt da ganz langsam, bildet eine Gasse, schließt die Fenster und stellt die Lüftung ab. Auf der A31 Oberhausen Richtung Gronau zwischen Lechten-Ahaus und Gronau-Ochtrup steht ihr im Stau, da braucht ihr mindestens eine Stunde länger. Auf der A45 Hagen Richtung Gießen zwischen Freudenberg und Siegen kommen nochmal rund 6 Minuten plus dazu. Auf der A57 Krefeld Richtung Köln zwischen Raststätte Nievenheim West und Köln-Worringen nur stockender Verkehr. Habt ihr mehr entdeckt, dann gebt gern Bescheid per WhatsApp an die 0160 339 7000.
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1: Ich bin Moritz Einzel. In Frankreich kämpfen die Einsatzkräfte weiter gegen die Waldbrände an der Atlantikküste. Teilweise loderten die Brände wieder auf und weitere Campingplätze und Feriensiedlungen mussten evakuiert werden. Andernorts konnten Bewohner zurück in ihre Häuser. In Spanien gibt es mittlerweile erhebliche Erfolge bei den Löscharbeiten. Ministerpräsident Sanchez sprach von Licht am Ende des Tunnels. Die Polizei hat auf dem Handy des mutmaßlichen Attentäters von Berlin ein islamistisches Bekennervideo gefunden. Laut Bundesanwaltschaft leistet der Mann darin eine Art Treueschwur auf die Terrormiliz Islamischer Staat. Innenminister Dobrindt sagte, es sei davon auszugehen, dass es sich bei der vermummten Person um den mutmaßlichen Täter Abdul B. handelt. Seit heute können junge Leute wieder über das Jugendwort des Jahres abstimmen. Der Langenscheid Verlag hat die Top 10 veröffentlicht, darunter gute Käse als Ausdruck für Lob und Zustimmung, der Klassiker Digger und 6-7, was keine feste Bedeutung hat. Das Siegerwort wird im Oktober gekürt. Der langjährige Fußball-Nationaltorwart und Bayern-Keeper Manuel Neuer hat sein Karriereende angedeutet. Zum Auftakt der Saisonvorbereitung der Münchner am Tegernsee sagte der 40-Jährige:
2: Ich spiele nicht die Spiele, um zu sagen, das ist jetzt so mein letztes Spiel. Egal, ob ich jetzt vielleicht in dem einen oder anderen Stadion jetzt das letzte Mal gewesen bin, eventuell. Aber es sieht schon stark danach aus, dass ich aufhöre.
1: Neuer hatte seinen Vertrag bei den Bayern nochmal bis Sommer 2027 verlängert.
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1: Nach einem sonnigen Tag mit Werten zwischen 26 und 30 Grad bleibt's trocken. Auch in der Nacht, es ziehen höchstens ein paar lockere Wolken durch und bei Temperaturen zwischen 13 und 19 Grad müsste an Schlaf zu denken sein. Morgen wieder sehr viel Sonne und höhere Temperaturen. Es geht rauf auf 32 bis 36 Grad.
3: Jetzt das Aktuellste aus der Antenne NRW Verkehrszentrale. Achtung, auf der A61 Mönchengladbach Richtung Koblenz zwischen Bergheim und Bergheim Süd, da ist nach einem Unfall noch nichts gesichert. Auf der A31 Oberhausen Richtung Gronau zwischen Heeg und Gronau-Ochtrup ist nach einem Unfall mit Gefahrguttransporter die Fahrbahn gesperrt. Haltet eine Gasse frei, macht die Fenster zu und stellt die Lüftung ab. Auf der A31 Oberhausen Richtung Gronau zwischen Heeg und Gronau-Ochtrup steckt ihr im längsten Stau fest, plant mindestens 55 Minuten mehr ein. Auf der A4 Köln Richtung Herlen-Aachen zwischen Köln-Klettenberg und dem Kreuz Köln-West braucht ihr rund 22 Minuten länger. Und auf der A3 Frankfurt Richtung Köln zwischen Neustadt-Wied und Bad Honnef-Linz sind es etwa 7 Minuten plus. Habt ihr mehr entdeckt, dann gebt gern Bescheid per WhatsApp an die 0160 339 7000.
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1: Nach einem sonnigen Tag mit Werten zwischen 26 und 30 Grad bleibt's trocken, auch in der Nacht. Es ziehen höchstens ein paar lockere Wolken durch und bei Temperaturen zwischen 13 und 19 Grad müsste an Schlaf zu denken sein. Morgen wieder sehr viel Sonne und höhere Temperaturen. Es geht rauf auf 32 bis 36 Grad.
2: Jetzt das Aktuellste aus der Antenne NRW Verkehrszentrale. Achtung, auf der A61 Mönchengladbach Richtung Koblenz zwischen Bergheim und Bergheim Süd, da ist nach einem Unfall noch nichts gesichert. Auf der A31 Oberhausen Richtung Gronau zwischen Heeg und Gronau-Ochtrup ist nach einem Unfall mit Gefahrguttransporter die Fahrbahn gesperrt. Haltet eine Gasse frei, macht die Fenster zu und stellt die Lüftung ab. Auf der A31 Oberhausen Richtung Gronau zwischen Heeg und Gronau-Ochtrup steckt ihr im längsten Stau fest, plant mindestens 55 Minuten mehr ein. Auf der A4 Köln Richtung Herlen-Aachen zwischen Köln-Klettenberg und dem Kreuz Köln-West braucht ihr rund 22 Minuten länger. Und auf der A3 Frankfurt Richtung Köln zwischen Neustadt-Wied und Bad Honnef-Linz sind es etwa 7 Minuten plus. Habt ihr mehr entdeckt, dann gebt gern Bescheid per WhatsApp an die 0160 339 7000.
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1: Ich bin Helen Martin. Der Fußball-Weltverband FIFA plant einen milliardenschweren Umbau. Investoren sollen bei den kommerziellen WM-Rechten einsteigen und der FIFA mehr als 4 Milliarden Dollar bringen. Organisiert werden die Turniere künftig über ein neues Unternehmen, an dem die FIFA die Mehrheit hält. Mehr dazu von Zoita Sovali.
2: Der Europäische Fußballverband UEFA läuft jetzt schon gegen die Pläne Sturm. Er wirft der FIFA vor, den Fußball zur Handelsware zu machen und fragt, wer am Ende überhaupt von dem Milliardendeal profitiert. Die FIFA hält selbstverständlich dagegen. Sie verspricht, das zusätzliche Geld in den nächsten 4 Jahren weltweit in den Fußball zu investieren und vor allem kleinere Verbände zu stärken.
1: Nach dem Anschlag am Rande des CSD in Berlin haben Ermittler ein Bekennervideo gefunden. Es befand sich auf dem Handy des mutmaßlichen Attentäters. Nach Behördenangaben zeigt es einen vermummten Mann, der sich zum Islamischen Staat bekennt. Die Ermittler gehen davon aus, dass es sich um den getöteten Tatverdächtigen Abdul B. handelt. Ab sofort können junge Menschen wieder über das Jugendwort des Jahres abstimmen. Unter den Top 10 ist zum Beispiel gute Käse als Ausdruck für etwas sehr Gutes oder 6-7, was keine feste Bedeutung hat. Ausgeschlossen wurde Mehrzweckeier. Das hat seinen Ursprung in der Aussage Mehrzweckeier. Gegen einen Jugendlichen wurde wegen eines entsprechenden Plakats auf einer Demo ermittelt. Und nochmal zum Fußball, da sind 2 prominente Nationaltrainerposten neu besetzt worden. Beim 4-maligen Weltmeister Italien übernimmt wieder Roberto Mancini, der Europameistercoach von 2021. Und in Frankreich ist der frühere Weltklassespieler Zinedine Zidane jetzt offiziell als Nachfolger von Erfolgstrainer Didier Deschamps bestätigt worden.
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1: Nach einem sonnigen Tag mit Werten zwischen 26 und 30 Grad bleibt es trocken, es ziehen höchstens ein paar lockere Wolken durch. Und bei Temperaturen zwischen 13 und 19 Grad müsste an Schlaf zu denken sein. Morgen wieder sehr viel Sonne und höhere Temperaturen. Es geht rauf auf 32 bis 36 Grad.
3: Jetzt das Aktuellste aus der Antenne NRW Verkehrszentrale. A31 Oberhausen Richtung Gronau. Zwischen Heeg und Gronau-Ochtrup ein Unfall mit Gefahrguttransporter. Die Fahrbahn ist Richtung Gronau gesperrt. Bildet bitte eine Gasse, macht die Fenster zu und stellt die Lüftung ab. Umleitung ist die U37. Auf der A4 Köln Richtung Herlen-Aachen brennt zwischen Kreuz Köln-West und Frechen Nord ein Fahrzeug auf dem Standstreifen. Auch hier bitte eine Gasse bilden. Auf der A61 Mönchengladbach Richtung Koblenz zwischen Bergheim und Bergheim Süd hat es gekracht. Die Stelle ist noch nicht gesichert. Auf der A4 Köln Richtung Herlen-Aachen zwischen Anschlussstelle Köln-Klettenberg und Anschlussstelle Frechen Nord steht ihr im Stau und braucht mindestens 54 Minuten länger. Habt ihr mehr entdeckt, dann gebt gern Bescheid per WhatsApp an die 0160 339 7000.
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1: Nach einem sonnigen Tag mit Werten zwischen 26 und 30 Grad bleibt es trocken, es ziehen höchstens ein paar lockere Wolken durch und bei Temperaturen zwischen 13 und 19 Grad müsste an Schlaf zu denken sein. Morgen wieder sehr viel Sonne und höhere Temperaturen, es geht rauf auf 32 bis 36 Grad.
2: Jetzt das Aktuellste aus der Antenne NRW Verkehrszentrale. A31 Oberhausen Richtung Gronau. Zwischen Heeg und Gronau-Ochtrup ein Unfall mit Gefahrguttransporter. Die Fahrbahn ist Richtung Gronau gesperrt. Bildet bitte eine Gasse, macht die Fenster zu und stellt die Lüftung ab. Umleitung ist die U37. Auf der A4 Köln Richtung Herlen-Aachen brennt zwischen Kreuz Köln-West und Frechen-Nord ein Fahrzeug auf dem Standstreifen. Auch hier bitte eine Gasse bilden. Auf der A61 Mönchengladbach Richtung Koblenz zwischen Bergheim und Bergheim Süd hat es gekracht. Die Stelle ist noch nicht gesichert. Auf der A4 Köln Richtung Herlen-Aachen zwischen Anschlussstelle Köln-Klettenberg und Anschlussstelle Frechen-Nord steht ihr im Stau und braucht mindestens 54 Minuten länger. Habt ihr mehr entdeckt, dann gebt gern Bescheid per WhatsApp an die 0160 339 7000.
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1: Ich bin Helen Martin. Nach dem Terroranschlag am Rande des Berliner CSD gibt es neue Hinweise auf das Motiv des mutmaßlichen Täters. Auf seinem Handy haben Ermittler ein Bekennervideo gefunden. Zoe Tassovali mit den Details.
2: Auf dem Video ist ein vermummter Mann zu sehen, der Arabisch spricht. Er schwört der Terrororganisation IS die Treue. Auf dem Handy haben die Ermittler weiteres Material entdeckt. Was genau, sagen sie nicht, nur dass diese Dateien jetzt ausgewertet werden. Laut Bundesinnenminister Dobrindt spricht vieles dafür, dass die Aufnahmen und die Dateien tatsächlich vom mutmaßlichen Täter stammen.
1: Die Seele des Fußballs ist keine Handelsware. Mit diesen Worten hat der Europäische Kontinentalverband UEFA auf die neuen Pläne der FIFA reagiert. Der Weltfußballverband will private Investoren an der Fußballweltmeisterschaft beteiligen. Kommerzielle Rechte sollen in eine Tochtergesellschaft ausgelagert werden. Das würde zum Beispiel Übertragungsrechte, Sponsoring und Ticketverkäufe betreffen. Die Waldbrände rund um Bordeaux in Frankreich wüten weiter. Dazu ist jetzt noch eine neue Hitzewelle gekommen, teils sind Brände wieder aufgelodert. Weitere Campingplätze und Feriensiedlungen mussten evakuiert werden. Teilweise konnten Menschen aber auch schon wieder zurück in ihre Häuser. Aus vielen anderen europäischen Ländern gibt es Unterstützung, auch aus Deutschland. Bei den Waldbränden in Spanien sieht's besser aus, da können die Einsatzkräfte Erfolge feiern. Wird Manuel Neuers 21. Saison als Profifußballer auch seine letzte sein? Der 40-jährige Bayern-Kapitän hat zum Start in die Vorbereitung des Rekordmeisters gesagt, es sehe stark danach aus, dass er aufhört. Er hat aber auch betont, dass ihm das Spielen mit dem aktuellen Team und Trainerteam so viel Spaß macht, dass er weitermachen wollte.
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1: Nach einem sonnigen Tag mit Werten zwischen 26 und 30 Grad bleibt es trocken, es ziehen höchstens ein paar lockere Wolken durch. Und bei Temperaturen zwischen 13 und 19 Grad müsste an Schlaf zu denken sein. Morgen wieder sehr viel Sonne und höhere Temperaturen. Es geht rauf auf 32 bis 36 Grad.
3: Jetzt das Aktuellste aus der Antenne NRW Verkehrszentrale. Achtung, auf der A31 Oberhausen Richtung Gronau zwischen Lechten-Ahaus und Gronau-Ochtrup. Nach einem Unfall mit Gefahrguttransporter ist die Richtungsfahrbahn gesperrt. Schließt die Fenster, stellt die Lüftung ab und bildet unbedingt eine Rettungsgasse. Auf der A4 Köln Richtung Herlen-Aachen zwischen Kreuz Köln West und Frechen Nord brennt ein Fahrzeug auf dem Standstreifen. Auch da bitte Platz für die Einsatzkräfte machen. Und auf der A3 Köln Richtung Frankfurt zwischen Bad Honnef-Linz und dem Rastplatz Pfaffenbach liegen Gegenstände auf allen Fahrstreifen, konkret ein Unterlegkeil. Auf der A31 Oberhausen Richtung Gronau zwischen Lechten-Ahaus und Gronau-Ochtrup kommt ihr wegen der Sperrung kaum durch. Da steht ihr im stockenden Verkehr. Auf der A57 Nimwegen Richtung Krefeld zwischen Mörs-Hülsdonk und Kreuz-Mörs steht ein liegengebliebenes Fahrzeug. Ein Fahrstreifen ist gesperrt. Habt ihr mehr entdeckt? Dann gebt gern Bescheid per WhatsApp an die 0160 339 7000.
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1: Nach einem sonnigen Tag mit Werten zwischen 26 und 30 Grad bleibt es trocken, es ziehen höchstens ein paar lockere Wolken durch und bei Temperaturen zwischen 13 und 19 Grad müsste an Schlaf zu denken sein. Morgen wieder sehr viel Sonne und höhere Temperaturen, es geht rauf auf 32 bis 36 Grad.
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1: Ich bin Helen Martin. Im Weißen Haus ist heute ein wichtiges Treffen auf das nächste gefolgt. US-Präsident Trump hat erst den ukrainischen Präsidenten Zelensky und anschließend Israels Ministerpräsident Netanyahu empfangen. Im Mittelpunkt stand dabei auch der weitere Kurs im Irankrieg. Tina Eck berichtet aus Washington.
2: Zelensky war der Erste bei Trump unter Ausschluss von Presse und Öffentlichkeit. Es ging um Stärkung der ukrainischen Luftabwehr und dabei konkret um Patriot-Abfangraketen. Auch mit Netanyahu ging es um Krieg, den Iran-Krieg. Angeblich wollte Netanyahu neue Geheimdienstinformationen vorlegen, die belegen, dass der Iran weiterhin militärisch aufrüstet.
1: Die Polizei hat auf dem Handy des mutmaßlichen Attentäters vom Berliner CSD ein Bekennervideo gefunden. Darin sieht man einen vermummten Mann, der sich zur Terrororganisation IS bekennt. Die Ermittler gehen davon aus, dass es sich bei dem Mann um den mutmaßlichen Attentäter Abdul B. handelt. Das Handy lag demnach im Tatfahrzeug. Erneut sind heute Menschen aus Afghanistan per Charterflug in ihr Heimatland abgeschoben worden. Darunter vor allem Straftäter, die wegen Tötungsdelikten, Vergewaltigungen und Gewalttaten aufgefallen sind, aber auch ein Mann, der nicht vorbestraft war. Bundesinnenminister Dobrindt hat das verteidigt. Der CSU-Politiker hat auf den Koalitionsvertrag verwiesen und betont, dass dementsprechend neben Straftätern auch ausreisepflichtige Personen abgeschoben werden können. Google wird zur Kasse gebeten, und zwar vom Amtsgericht Starnberg. Der Internetriese muss einem Mann aus Bayern fast 490 Euro erstatten. Der Mann hatte über eine Google-Anzeige einen Fahrradträger bestellt, aber nie bekommen, weil es ein Fake-Shop war. Laut dem Gericht ist das eine Pflichtverletzung von Google, weil der Fake-Shop bereits gemeldet worden war und Google die Anzeige trotzdem ausgespielt hat.
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1: Nach einem sonnigen Tag mit Werten zwischen 26 und 30 Grad bleibt es trocken. Es ziehen höchstens ein paar lockere Wolken durch. Das Ganze bei Tiefstwerten zwischen 19 und 14 Grad. Tagsüber bekommen wir wieder viel Sonne und hochsommerliche Temperaturen. Es geht rauf auf 32 bis 36 Grad.
3: Jetzt das Aktuellste aus der Antenne NRW Verkehrszentrale. Vorsicht auf der A57 Nimwegen Richtung Krefeld zwischen Mörs-Hülsdonk und dem Kreuz Mörs. Da steht ein liegengebliebenes Fahrzeug, ein Fahrstreifen ist gesperrt. Auch auf der A3 Frankfurt Richtung Köln zwischen Neustadt-Wied und Bad Honnef-Linz gibt es ein defektes Fahrzeug. Auf der A44 Dortmund Richtung Kassel zwischen Erwitte-Anröchte und Geseke braucht ihr mindestens 7 Minuten länger. Auf der A57 Krefeld Richtung Köln zwischen der Raststätte Nievenheim West und Köln-Worringen habt ihr stockenden Verkehr. Habt ihr mehr entdeckt, dann gebt gern Bescheid per WhatsApp an die 0160 339 7000.
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1: Nach einem sonnigen Tag mit Werten zwischen 26 und 30 Grad bleibt es trocken. Es ziehen höchstens ein paar lockere Wolken durch. Das Ganze bei Tiefstwerten zwischen 19 und 14 Grad. Tagsüber bekommen wir wieder viel Sonne und hochsommerliche Temperaturen. Es geht rauf auf 32 bis 36 Grad.
2: Jetzt das Aktuellste aus der Antenne NRW Verkehrszentrale. Vorsicht auf der A57 Nimwegen Richtung Krefeld zwischen Mörs-Hülsdonk und dem Kreuz Mörs. Da steht ein liegengebliebenes Fahrzeug, ein Fahrstreifen ist gesperrt. Auch auf der A3 Frankfurt Richtung Köln zwischen Neustadt-Wied und Bad Honnef-Linz gibt es ein defektes Fahrzeug. Auf der A44 Dortmund Richtung Kassel zwischen Erwitte-Anröchte und Geseke braucht ihr mindestens 7 Minuten länger. Auf der A57 Krefeld Richtung Köln zwischen der Raststätte Nievenheim West und Köln-Worringen habt ihr stockenden Verkehr. Habt ihr mehr entdeckt, dann gebt gern Bescheid per WhatsApp an die 0160 339 7000.
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